0: britische Staatsoberhaupt mit. Dem auf Nachhaltigkeit ausgerichteten islamischen Gebäude gelinge es durch seine Maßnahmen, die CO2-Emissionen deutlich zu senken. Charles hatte zu Wochenbeginn die 2019 errichtete Moschee besucht, die islamischen Prinzipien des Naturschutzes mit lokaler Architektur verknüpft. Die Holzkonstruktion wurde unter anderem mit Wärmepumpen, Photovoltaik, Gründach und Regenwassermanagement ausgestattet. Abschließend das Wetter. Nachts im Norden Bewölkungszunahme, im Küstenumfeld gebietsweise Regen, sonst gering bewölkt, Tiefstwerte 15 bis 6 Grad. Tagsüber in der Nordhälfte bewölkt, zeitweise Regen, im Süden heiter, 19 bis 29 Grad. Die weiteren Aussichten, am Donnerstag bewölkt, vor allem in der Nordosthälfte Schauer, im Südwesten heiter, 19 bis 27 Grad. Das waren die Nachrichten.
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2: 2 Uhr, die Nachrichten. Die Bundesarbeitsgemeinschaft Wohnungslosenhilfe befürchtet wegen des angekündigten Alkoholverbots an Bahnhöfen neue Härten für suchtkranke Obdachlose. Der Bahnhof gehöre für viele zu den wenigen witterungsgeschützten und gut zugänglichen öffentlichen Orten, sagte der Vizegeschäftsführer Kraus dem Redaktionsnetzwerk Deutschland. Auch der rechtspolitische Sprecher der Linken Hoss kritisierte den Schritt. Die Bahn wälze die Verantwortung ab und belaste die Angestellten noch stärker durch die Kontrollen von noch mehr Verboten, zitierte ihn die Zeitung Die Welt. Der Drogenbeauftragte der Bundesregierung Streeck befürwortete die Pläne. Er sprach in der Rheinischen Post von einem Gewinn für alle. Bundesinnenminister Dobrindt, CSU, äußerte Zweifel an der Durchsetzbarkeit. Widerspruch kam von der AfD, deren verkehrspolitischer Sprecher Wiele meinte, bereits geltende Rauchverbote könnten schließlich auch durchgesetzt werden. Die Deutsche Polizeigewerkschaft rief die Bahn auf, das Personal für die Überwachung bereitzustellen. Nach dem Willen der Bahn soll es ab Oktober bundesweit untersagt sein, auf Bahnsteigen oder in Bahnhofshallen außerhalb der Bahnhofsgastronomie Bier, Wein oder Schnaps zu trinken. Nach der Vorstellung des Bundeslagebilds zum Kindesmissbrauch in Deutschland weisen Fachorganisationen auf ein wesentlich größeres Ausmaß in der Realität hin. Der Verein gegen Missbrauch teilte mit, dass das Bundeslagebild vor allem das tatsächliche Ausmaß der sexuellen Gewalt, der Jugendliche im Netz täglich ausgesetzt seien, nicht ansatzweise abbilden könne. Der Bundesgeschäftsführer des Kinderschutzbundes Grein betonte im Deutschlandfunk, der Gesellschaft werde immer klarer, dass es ein weit verbreitetes Phänomen von sexuellem Missbrauch in Familien gebe. Die Taten, egal ob im digitalen oder analogen Bereich, fußten immer auf dem Vertrauensaufbau der Täter zu ihren Opfern. Sexualisierte Gewalt gegen Kinder galt lange in Deutschland als tabuisiert. Inzwischen spielt die dramatische Problematik in Politik und Behörden eine größere Rolle. Die Entwicklungen werden vom Bundeskriminalamt in einem gesonderten Lagebild ausgewertet. Das Neueste wurde gestern vorgestellt. Demnach sind die registrierten Fallzahlen erneut gestiegen, vor allem durch digitale Straftaten. Die Einnahmen aus der Tabaksteuer sind im ersten Halbjahr deutlich gesunken. Angaben des Bundesfinanzministeriums zufolge reduzierten sie sich im Vergleich zum Vorjahr um 1,2 Milliarden Euro auf nur noch 6,8 Milliarden. Die Tabaksteuer war zum Jahresbeginn um 15 Cent pro 20er Packung Zigaretten erhöht worden. Die Bundesregierung plant für den Zeitraum bis 2030 weitere deutliche Steuererhöhungen. Sie begründet dies mit dem Gesundheitsschutz und der angespannten Haushaltslage. Die Entwicklung zeigt nach Auffassung der Tabaklobby, dass die Belastungsgrenze des legalen Marktes erreicht sei. Der Bundesverband der Tabakwirtschaft und neuartiger Erzeugnisse warnt deshalb vor weiteren Steuererhöhungen. Hauptgeschäftsführer Mücke bezeichnete entsprechende Pläne der Bundesregierung als finanzpolitischen Wahnsinn. Der Preis einer Zigarettenschachtel könnte bis 2030 auf fast 12 Euro steigen. Der ukrainische Präsident Selenskyj hat nach tagelangen Protesten im Land seinen Armeechef Syrskyj entlassen. Selenskyj würdigte dessen militärische Verdienste, ging jedoch nicht auf die Hintergründe der Abberufung ein. Vergangene Woche hatte Selenskyj Verteidigungsminister Fedorow entlassen. Die Absetzung führte zu zahlreichen Kundgebungen gegen den Präsidenten in Kiew und anderen Städten. König Charles III. Hat den Bau der nach seinen Angaben ersten Ökomoschee Europas in Cambridge gewürdigt. Sie zeichne sich neben architektonischer Qualität durch eine Vorreiterrolle im Umweltschutz aus, teilte das britische Staatsoberhaupt mit. Dem auf Nachhaltigkeit ausgerichteten islamischen Gebäude gelinge es durch seine Maßnahmen, die CO2-Emissionen deutlich zu senken. Charles hatte zu Wochenbeginn die 2019 errichtete Moschee besucht, die islamische Prinzipien des Naturschutzes mit lokaler Architektur verknüpft. Die Holzkonstruktion wurde unter anderem mit Wärmepumpen, Photovoltaik, Gründach und Regenwassermanagement ausgestattet. Abschließend das Wetter. Nachts im Norden Bewölkungszunahme, im Küstenumfeld gebietsweise Regen, sonst gering bewölkt. Tiefstwerte 15 bis 6 Grad. Tagsüber in der Nordhälfte bewölkt, zeitweise Regen, im Süden heiter 19 bis 29 Grad. Und die weiteren Aussichten? Am Donnerstag bewölkt, vor allem in der Nordosthälfte Schauer, im Südwesten heiter 19 bis 27 Grad. Das waren die Nachrichten.
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1: 3 Uhr, die Nachrichten. Erstmal seit Beginn der jüngsten Eskalation im Iran-Krieg ist wieder die Flugabwehr in der Hauptstadt Teheran aktiviert worden. Im Nordosten der Millionenmetropole waren in der Nacht dumpfe Detonationen zu hören, wie Medien meldeten. Das US-Militär führt nach eigenen Angaben die 11. Nacht in Folge eine neue Angriffswelle durch. Die Bundesarbeitsgemeinschaft Wohnungslosenhilfe befürchtet wegen des angekündigten Alkoholverbots an Bahnhöfen neue Härten für suchtkranke Obdachlose. Der Bahnhof gehöre für viele zu den wenigen witterungsgeschützten und gut zugänglichen öffentlichen Orten, sagte der Vizegeschäftsführer Kraus dem Redaktionsnetzwerk Deutschland. Der linken Politiker Hoss kritisierte laut der Zeitung Die Welt, durch Kontrollen weiterer Verbote belaste die Bahn die Angestellten noch mehr. Der Drogenbeauftragte der Bundesregierung Streeck befürwortete indes die Pläne. Er sprach in der Rheinischen Post von einem Gewinn für alle. Der Fahrgastverband Pro Bahn hält die Maßnahme sogar für überfällig, um Übergriffe auf Reisende und Beschäftigte einzudämmen. Verbandsvertreter Schirmer sagte im RBB, unverständlich sei aber, dass der Alkoholkonsum in Zügen nach wie vor erlaubt bleiben solle. Bundesinnenminister Dobrindt, CSU, äußerte Zweifel an der Durchsetzbarkeit. Der verkehrspolitische Sprecher der AfD Wieler widersprach. Rauchverbote könnten schließlich auch durchgesetzt werden. Nach dem Willen der Bahn soll ab Oktober bundesweit auf Bahnsteigen oder in Bahnhofshallen kein Alkohol mehr getrunken werden. Nach dem tödlichen Polizeieinsatz im italienischen Bologna hat das Herkunftsland des Opfers Marokko schnellstmögliche Aufklärung gefordert. Das Außenministerium in Rabat teilte mit, die Verantwortlichen für den Tod des 42-jährigen Abderrahim Fakir müssten identifiziert werden. Angemessene rechtliche Maßnahmen seien voll umzusetzen. Italiens rechtsgerichtete Ministerpräsidentin Meloni forderte ebenfalls eine lückenlose Aufklärung. Ihr Stellvertreter Salvini verteidigte indes den Polizeieinsatz. Fakir, der im Alter von 5 Jahren nach Italien gekommen war und gültige Papiere hatte, war in Bologna bei einem Polizeieinsatz ums Leben gekommen. Videobildern zufolge saßen 2 Polizisten auf ihm und drückten ihn ungeachtet von Hilferufen minutenlang auf den Boden. Rettungssanitäter standen daneben und sahen zu. Gegen 2 Polizisten und 4 Sanitäter wurden Ermittlungen eingeleitet. Bei Protesten gegen Polizeigewalt war es zuletzt zu massiven Ausschreitungen gekommen. Nach der Festnahme der berüchtigten Influencer Andrew und Tristan Tate wird US-Präsident Trump ihre Auslieferung an Großbritannien einem Medienbericht zufolge zulassen. Wie der Telegraph meldet, will das Weiße Haus trotz Widerstand in Teilen von Trumps Umfeld nicht intervenieren. Der Anwalt der beiden Brüder hatte erklärt, sich gegen die Auslieferung zu wehren. Die Männer hatten sich Schutz durch die Trump-Regierung erhofft. Die britische Staatsanwaltschaft wirft ihnen unter anderem Vergewaltigung und Menschenhandel zum Zweck der sexuellen Ausbeutung vor. Am Wochenende wurden sie in Miami festgenommen. Die ehemaligen Kickboxer erreichen mit expliziter Frauenverachtung Millionen Menschen im Netz. Sie zählen zu den einflussreichsten Akteuren der sogenannten Manosphere. Das ist eine Szene, die Hypermaskulinität und Antifeminismus verbreitet. Zudem propagieren sie in ihrer Ideologie das Streben nach extremem Reichtum, um sich der angeblich totalen Kontrolle durch Staat und Gesellschaft zu entziehen. Viele Anhänger bezahlen für die Aktivitäten der Tate-Brüder im Netz. Experten warnen seit langem vor einem erheblichen Radikalisierungspotenzial. Die Kölner Computermesse Gamescom ist nach Angaben der Veranstalter erstmals ausgebucht. Das Interesse der Branche sei so groß wie noch nie, sodass Aussteller keine Messestände mehr erhalten könnten. Die Gamescom findet Ende August statt. Sie ist die weltgrößte Messe für Computer- und Videospiele. Laut dem Branchenverband Game spielt fast jeder zweite Deutsche zumindest gelegentlich. Computer- oder Videospiele machen weltweit inzwischen eine der größten Unterhaltungsmärkte aus, mit jährlichen Umsätzen in dreistelliger Milliardenhöhe. Das Wetter. Nachts im Norden Bewölkungszunahme, im Küstenumfeld gebietsweise Regen, sonst gering bewölkt, Tiefstwerte 15 bis 6 Grad. Tagsüber in der Nordhälfte bewölkt, zeitweise Regen, im Süden heiter, 19 bis 29 Grad. Am Donnerstag bewölkt, vor allem in der Nordosthälfte Schauer, im Südwesten heiter, 19 bis 27 Grad. Das waren die Nachrichten.
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2: 4.30 Uhr die Nachrichten. Frankreich führt als erstes EU-Land ein Social-Media-Verbot für Kinder und Jugendliche unter 15 Jahren ein. Der Senat und die Nationalversammlung stimmten am Abend mit breiter Mehrheit für einen entsprechenden Gesetzesvorschlag. Auf Wunsch von Präsident Macron soll das neue Gesetz bereits nach den Sommerferien in Kraft treten. Demnach sind ab September neue Konten für unter 15-Jährige auf sozialen Medien verboten. Für bestehende Konten gibt es eine Übergangsfrist bis zum Jahresende. Die EU will demnächst Vorschläge für Einschränkungen vorlegen. Auch in Deutschland gibt es Überlegungen. Viele Experten warnen allerdings vor pauschalen Verboten. Zudem gibt es Zweifel an der Effektivität. Sachsens Ministerpräsident Kretschmer wirbt angesichts der politischen Mehrheitsverhältnisse im Osten Deutschlands für die Bereitschaft zu Gesprächen mit allen anderen Parteien. Er sagt dem Handelsblatt, wer noch über Brandmauern rede, habe die Zeichen der Zeit nicht erkannt. Man müsse mit jedem reden, der reden wolle. Der Begriff der Brandmauer steht für die Positionierung der Parteien, nicht mit der AfD zu kooperieren. CDU-Chef und Bundeskanzler Merz hatte vor einer Woche bei seiner Sommerpressekonferenz bekräftigt, die CDU werde nicht mit AfD und Linken zusammenarbeiten. Sowohl in Sachsen-Anhalt als auch in Mecklenburg-Vorpommern liegt die AfD in Umfragen vorn. In beiden Ländern stehen im September Landtagswahlen an. In der Debatte über die weitere Digitalisierung der Börse begrüßt der Finanzökonom Co-Pierre Georg die Tokenisierung von Wertpapieren. Sie sei ein Wachstumsmarkt, sagte der Professor von der Frankfurt School of Finance dem Deutschlandfunk. Dieser verbinde für Anleger die Vorteile eines wohlregulierten Marktes mit der Effizienz einer Blockchain-basierten Infrastruktur. Investitionen seien besser planbar und insgesamt weniger riskant. Zudem würden rund um die Uhr Zugang zu neuer Liquidität möglich sowie geringere Transaktionsgebühren, erklärte Georg. Tokenisierung bedeutet, jeder Handelsvorgang, etwa mit einer Aktie, Anleihe oder einer gebündelten Auswahl davon wie eines ETFs, wird geprüft und als eine Art digitaler, fälschungssicherer Kassenzettel, ein sogenannter Token, abgespeichert. Genutzt wird dafür die Speichertechnologie der Blockchain, die bereits Grundlage für Kryptowährungen wie Bitcoin ist. In den USA hat das für den Handel mit Wertpapieren zentrale Wall Street Unternehmen DTCC vergangene Woche einen Praxistest gestartet. Im Oktober soll der Regelbetrieb loslegen. Nach der Festnahme der berüchtigten Influencer Andrew und Tristan Tate wird US-Präsident Trump ihre Auslieferung an Großbritannien, einem Medienbericht zufolge, zulassen. Wie der Telegraph meldet, will das Weiße Haus trotz Widerstand in Teilen von Trumps Umfeld nicht intervenieren. Der Anwalt der beiden Brüder hatte erklärt, sich gegen die Auslieferung zu wehren. Die Männer hatten sich Schutz durch die Trump-Regierung erhofft. Die britische Staatsanwaltschaft wirft ihnen unter anderem Vergewaltigung und Menschenhandel zum Zweck der sexuellen Ausbeutung vor. Am Wochenende wurden sie in Miami festgenommen. Die ehemaligen Kickboxer erreichen mit expliziter Frauenverachtung Millionen Menschen im Netz. Sie zählen zu den einflussreichsten Akteuren der sogenannten Manosphere. Das ist eine Szene, die Hypermaskulinität und Antifeminismus verbreitet. Zudem propagieren sie in ihrer Ideologie das Streben nach extremem Reichtum, um sich der angeblich totalen Kontrolle durch Staat und Gesellschaft zu entziehen. Experten warnen seit langem vor einem erheblichen Radikalisierungspotenzial. König Charles III. Hat den Bau der nach seinen Angaben ersten Ökomoschee Europas in Cambridge gewürdigt. Sie zeichne sich neben architektonischer Qualität durch eine Vorreiterrolle im Umweltschutz aus, teilte das britische Staatsoberhaupt mit. Dem auch Nachhaltigkeit ausgerichteten islamischen Gebäude gelinge es durch seine Maßnahme, die CO2-Emissionen deutlich zu senken. Charles hatte zu Wochenbeginn die 2019 errichtete Moschee besucht, die islamische Prinzipien des Naturschutzes mit lokaler Architektur verknüpft. Die Holzkonstruktion wurde unter anderem mit Wärmepumpen, Photovoltaik, Gründach und Regenwassermanagement ausgestattet. Das Wetter? In der Nordhälfte bewölkt, zeitweise Regen, im Süden heiter, 19 bis 28 Grad. Morgen im Südwesten und im Ostseeumfeld vielfach heiter, sonst stärker bewölkt, vereinzelt Schauer, 19 bis 27 Grad. Das waren die Nachrichten.
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3: 5.30 Uhr, die Nachrichten. Das Deutsche Zentrum für psychische Gesundheit drängt auf eine gesetzliche Altersgrenze von 13 Jahren für algorithmusbasierte soziale Medien. Zugleich müsse es eine Stärkung von Medienkompetenz inklusive Hilfestellungen für Eltern geben, teilte das DZPG mit. Begründet wird die Forderung mit dem aktuellen Forschungsstand zu den Auswirkungen sozialer Medien auf die psychische Gesundheit von Kindern und Jugendlichen. Die wissenschaftliche Evidenz sei belastbar genug, um politisch zu handeln. Weiter heißt es, noch unveröffentlichte Daten zeigten, dass auch eine problematische Social-Media-Nutzung der Eltern ein Risikofaktor sei, wenn es um Schutzmaßnahmen gehe. Gestern hatte Frankreich als erstes europäisches Land ein Social-Media-Verbot für unter 15-Jährige eingeführt. Bundesaußenminister Wadefuhr setzt heute seine Afrika-Reise in der nigerianischen Hauptstadt Abuja fort. Auf der Tagesordnung des CDU-Politikers steht zunächst ein Gespräch mit dem Präsidenten der westafrikanischen Wirtschaftsgemeinschaft ECOWAS, Touré. Im Anschluss wollte Wadefuhr seine nigerianische Kollegin Odumegwu Ojukwu zu einem Meinungsaustausch treffen. Der Eintritt in Schwimmbäder ist teurer geworden. Im vergangenen Monat kostete nach Angaben des Statistischen Bundesamts der Besuch 3,6% mehr als ein Jahr zuvor. Die Preise verteuerten sich damit deutlich stärker als die allgemeine Teuerungsrate. Die Kölner Computerspielemesse Gamescom ist nach Angaben der Veranstalter erstmals ausgebucht. Das Interesse der Branche sei so groß wie noch nie, sodass Aussteller keine Messestände mehr erhalten könnten. Die Gamescom findet Ende August statt. Sie ist die weltgrößte Messe für Computer- und Videospiele. Firmen wie die Konsolenhersteller Nintendo und Microsoft Xbox oder Spieleentwickler wie Tencent Games und Ubisoft präsentieren sich Kunden und Fachleuten. Computerspiele machen weltweit inzwischen einen der größten Unterhaltungsmärkte aus. Mit jährlichen Umsätzen in dreistelliger Milliardenhöhe setzt die Branche deutlich mehr um als die Kino- und Musikindustrie zusammengenommen. In der Debatte über die weitere Digitalisierung der Börse begrüßt der Finanzökonom Co-Pierre Georg die Tokenisierung von Wertpapieren. Sie sei ein Wachstumsmarkt, sagte der Professor von der Frankfurt School of Finance dem Deutschlandfunk. Dieser verbinde für Anleger die Vorteile eines wohlregulierten Marktes mit der Effizienz einer Blockchain-basierten Infrastruktur. Investitionen seien besser planbar und insgesamt weniger riskant. Zudem würden rund um die Uhr Zugang zu neuer Liquidität möglich sowie geringere Transaktionsgebühren, erklärte Georg. Tokenisierung bedeutet, jeder Handelsvorgang, etwa mit einer Aktie, Anleihe oder einer gebündelten Auswahl davon, wie eines ETFs, wird geprüft und als eine Art digitaler, fälschungssicherer Kassenzettel, ein sogenannter Token, abgespeichert. Genutzt wird dafür die Speichertechnologie der Blockchain, die bereits Grundlage für Kryptowährungen wie Bitcoin ist. In den USA hat das für den Handel mit Wertpapieren zentrale Wall Street-Unternehmen DTCC vergangene Woche einen Praxistest gestartet. Im Oktober soll der Regelbetrieb losgehen. Nach mehrjährigem Umbau wird das Geburtshaus Adolf Hitlers im österreichischen Braunau nun vom Staat genutzt. Am Vormittag soll es offiziell als Polizeizentrum eröffnet werden. Österreich will mit diesem Schritt verhindern, dass das Haus an der Grenze zu Bayern weiter als Anziehungspunkt für Neonazis dient. König Charles III. Hat den Bau der nach seinen Angaben ersten Ökomoschee Europas in Cambridge gewürdigt. Sie zeichne sich neben architektonischer Qualität durch eine Vorreiterrolle im Umweltschutz aus, teilte das britische Staatsoberhaupt mit. Dem auf Nachhaltigkeit ausgerichteten islamischen Gebäude gelinge es durch seine Maßnahmen, die CO2-Emissionen deutlich zu senken. Charles hatte zu Wochenbeginn die 2019 errichtete Moschee besucht, die islamische Prinzipien des Naturschutzes mit lokaler Architektur verknüpft. Die Holzkonstruktion wurde unter anderem mit Wärmepumpen, Photovoltaik, Gründach und Regenwassermanagement ausgestattet. Das Wetter. In der Nordhälfte bewölkt, zeitweise Regen, im Süden heiter, 19 bis 28 Grad. Morgen im Südwesten und im Ostseeumfeld vielfach heiter, sonst stärker bewölkt, vereinzelt Schauer, 19 bis 27 Grad. Das waren die Nachrichten.
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1: Wieso da denn nicht?
0: Ja, mit Kummel unterwegs und so, ne?
1: Ach so, ja.
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1: Ach.
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1: Ach was, jetzt Augen zu durch.
0: Okay, dann gib mal einen Joghurt drüber.

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1: Oh, musst du weniger saufen.
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1: Oh, dann lass laufen.
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3: 6.30 Uhr, die Nachrichten. In Süd- und Westeuropa kämpfen Feuerwehrleute gegen zahlreiche schwere Waldbrände. Bei einem Brand nahe eines Regionalflughafens im südfranzösischen Bordeaux starben 2 Einsatzkräfte bei Löscharbeiten. Im Südosten des Landes, im Departement Var, sind 400 Menschen wegen eines Waldbrandes aus ihren Häusern geflohen. Fast 1000 Feuerwehrleute waren im Einsatz. Auf Sizilien rückten die Flammen wegen starker Winde dicht an bewohnte Gebiete heran. Zahlreiche Bewohner mussten ihre Häuser vorsorglich verlassen. Tausende Menschen sind zudem von der Trinkwasserversorgung abgeschnitten. Auch in Spanien wüten weiter schwere Brände. Der Regionalpräsident von Castilla-La Mancha bezeichnete das Feuer bei Madrid als besonders schwer zu bekämpfen. Man mache jedoch erstmals entscheidende Fortschritte. In der Union gibt es kritische Stimmen zur geplanten Sektsteuer. Die Chefin der Mittelstandsunion Konnemann sagte dem Tagesspiegel, der Staat werde Haushaltslöcher nicht mit Sektkorken stopfen können. Eine zusätzliche Belastung treffe vor allem mittelständische Betriebe. Sie bezweifelt zudem, dass der Schritt nennenswert zur Konsolidierung des Haushaltes beiträgt. Zuvor hatte sich bereits der ernährungspolitische Sprecher der Unionsbundestagsfraktion Steininger gegen eine Erhöhung der Sektsteuer ausgesprochen. Diese Maßnahme sei in der aktuell sehr angespannten Lage in der Weinwirtschaft ein falsches Signal, sagte der CDU-Politiker dem Portal Politico. Nach den Plänen von Finanzminister Klingbeil sollen die Abgaben auf Spirituosen und Schaumwein zum 1. Januar 2027 um 20% steigen. Klingbeil verweist dabei auch auf gesundheitspolitische Ziele. Frankreich führt als erstes EU-Land ein Social-Media-Verbot für Kinder und Jugendliche unter 15 Jahren ein. Der Senat und die Nationalversammlung stimmten am Abend mit breiter Mehrheit für einen entsprechenden Gesetzesvorschlag. Auf Wunsch von Präsident Macron soll das neue Gesetz bereits nach den Sommerferien in Kraft treten. Demnach sind ab September neue Konten für unter 15-Jährige auf sozialen Medien verboten. Für bestehende Konten gibt es eine Übergangsfrist bis zum Jahresende. Zudem wird das Handyverbot in Schulen auf die Oberstufe ausgeweitet. Es gibt allerdings Ausnahmeregelungen. Ziel des Gesetzes ist es, gesundheitsschädliche Auswirkungen der Online-Netzwerke auf Heranwachsende zu vermeiden. Dafür müssen die Plattformen ein System zur Altersüberprüfung einrichten. Die EU will demnächst Vorschläge für Einschränkungen vorlegen. Auch in Deutschland gibt es Überlegungen. Viele Experten warnen allerdings vor pauschalen Verboten. Zudem gibt es Zweifel an der Effektivität. In Indien will die regierungskritische Kakerlakenbewegung CJV auch nach den schweren Zusammenstößen mit der Polizei ihre Proteste fortsetzen. Ihr Gründer Abhijit Dibke und andere führende Mitglieder würden vor dem Polizeihauptquartier an einer Sitzblockade teilnehmen, hieß es. Zu Protestmärschen wolle man allerdings nicht mehr aufrufen. Zu Wochenbeginn hatte es zahlreiche Verletzte gegeben. Ein Marsch zum Parlament sollte den Forderungen nach Rücktritt von Bildungsminister Pradhan Nachdruck verleihen. Pradhan wird politisch für einen Skandal um geleakte Dokumente einer Hochschuleingangsprüfung verantwortlich gemacht. Der Marsch war eine der größten Protestaktionen in Neu-Delhi seit Jahren. Indiens Oppositionsführer Gandhi und weitere Mitglieder seiner Kongresspartei beteiligten sich aus Protest gegen das Vorgehen der Polizei an einer Sitzblockade vor der Residenz von Premierminister Modi. Die Jugendbewegung entstand vor 2 Monaten, nachdem ein oberster Richter arbeitslose junge Menschen als Kakerlaken bezeichnet hatte. Nach mehrjährigem Umbau wird das Geburtshaus Adolf Hitlers im österreichischen Braunau nun vom Staat genutzt. Am Vormittag soll es offiziell als Polizeizentrum eröffnet werden. Österreich will mit dem Schritt verhindern, dass das Haus an der Grenze zu Bayern weiter als Anziehungspunkt für Neonazis dient. Der Umbau kostete rund 20 Millionen Euro. In dem Areal mit Nebenbauten und Innenhof sollen Beamte des Bezirkspolizeikommandos und der Polizeiinspektion ihren Dienst tun. Das Wetter. In der Nordhälfte bewölkt, zeitweise Regen, im Süden heiter 19 bis 28 Grad. Morgen im Südwesten und im Ostseeumfeld vielfach heiter, sonst stärker bewölkt, vereinzelt Schauer, 19 bis 27 Grad. Die weiteren Aussichten: am Freitag im Norden wechselnd bewölkt, Schauer möglich, sonst viel Sonne bei 20 bis 30 Grad. Das waren die Nachrichten.
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2: 7.30 Uhr, die Nachrichten. US-Verteidigungsminister Hegseth schätzt die bisherigen Kosten des Iran-Krieges auf 37,5 Milliarden Dollar. Diese Zahl nannte er in einer Senatsanhörung. Dort verteidigte er einen Antrag auf zusätzliche Mittel in Höhe von rund 67 Milliarden Dollar. Das Geld sei dringend notwendig, um die Kosten für den Krieg bis Ende September zu decken, führte Hegseth aus. Das US-Militär hat nach eigenen Angaben erneut Angriffe auf den Iran geflogen. Ziele seien unter anderem Flugzeughallen und Lagerstätten für Drohnen gewesen. Die iranische Armee erklärte, sie habe eine US-Militärbasis im Golfstaat Kuwait angegriffen. Die Bundesarbeitsgemeinschaft Wohnungslosenhilfe befürchtet wegen des angekündigten Alkoholverbotes an Bahnhöfen neue Härten für suchtkranke Obdachlose. Der Bahnhof gehöre für viele zu den wenigen witterungsgeschützten und gut zugänglichen öffentlichen Orten, sagte der Vizegeschäftsführer Kraus dem Redaktionsnetzwerk Deutschland. Der linken Politiker Hoss kritisierte laut der Zeitung Welt, die Bahn belaste ihre Angestellten weiter durch die Kontrolle von noch mehr Verboten. Der Bundesdrogenbeauftragte Streeck, CDU, befürwortete indes die Pläne. Er sprach in der Rheinischen Post von einem Gewinn für alle. Der Fahrgastverband Pro Bahn hält die Maßnahme sogar für überfällig, um Übergriffe auf Reisende und Beschäftigte einzudämmen. Nach dem Willen der Bahn soll ab Oktober bundesweit auf Bahnsteigen oder in Bahnhofshallen kein Alkohol mehr getrunken werden. Investitionen in Startups in Deutschland sind im ersten Halbjahr gestiegen. In den vergangenen 6 Monaten erhielten die jungen Unternehmen knapp 5,3 Milliarden Euro, wie die Beratungsgesellschaft EY in einer Studie mitteilte. Das waren 14% mehr als im Vorjahreszeitraum. Rund ein Drittel der Investitionen ging an Berliner Unternehmen. Dahinter folgen Baden-Württemberg und Bayern. Das Bundeskabinett will heute eine neue Strategie zur Förderung von Start-ups verabschieden. Damit soll verhindert werden, dass erfolgreiche Gründungen bei ihrer internationalen Expansion ins Ausland abwandern. Der ukrainische Präsident Selenskyj hat nach tagelangen Protesten im Land seinen Armeechef Sirski entlassen. Selenskyj würdigte dessen militärische Verdienste, ging jedoch nicht auf die Hintergründe ein. Vergangene Woche hatte Selenskyj auch Verteidigungsminister Fedorow abberufen. Dessen Absetzung führte zu zahlreichen Kundgebungen gegen den Präsidenten in Kiew und anderen Städten. Hintergrund ist wohl auch ein Richtungsstreit in der Kriegsführung. Das Deutsche Zentrum für psychische Gesundheit drängt auf eine gesetzliche Altersgrenze von 13 Jahren für algorithmusbasierte soziale Medien. Zugleich müsse es eine Stärkung von Medienkompetenz inklusive Hilfestellungen für Eltern geben, teilte das DZPG mit. Begründet wird die Forderung mit dem aktuellen Forschungsstand zu den Auswirkungen sozialer Medien auf die psychische Gesundheit von Kindern und Jugendlichen. Die wissenschaftliche Evidenz sei belastbar genug, um politisch zu handeln. Weiter heißt es, noch unveröffentlichte Daten zeigten, dass auch eine problematische Social-Media-Nutzung der Eltern ein Risikofaktor sei, wenn es um Schutzmaßnahmen gehe. Gestern hatte Frankreich als erstes europäisches Land ein Social-Media-Verbot für unter 15-Jährige eingeführt. Auch in Deutschland gibt es entsprechende Überlegungen. Die Kölner Computerspielemesse Gamescom ist nach Angaben der Veranstalter erstmals ausgebucht. Das Interesse der Branche sei so groß wie noch nie, sodass Aussteller keine Messestände mehr erhalten könnten. Die Gamescom findet Ende August statt. Sie ist die weltgrößte Messe für Computer und Videospiele. Analysten zufolge gehört Deutschland zwar zu den bedeutendsten Absatzmärkten der Welt, der Anteil deutscher Produktionen hat international aber eine vergleichsweise geringe Bedeutung. Computerspiele machen weltweit inzwischen einen der größten Unterhaltungsmärkte aus. Mit jährlichen Umsätzen in dreistelliger Milliardenhöhe setzt die Branche deutlich mehr um als die Kino- und Musikindustrie zusammengenommen. Das Wetter. In der Nordhälfte bewölkt zeitweise Regen, im Süden heiter 19 bis 28 Grad. Morgen Im Südwesten und im Ostseeumfeld vielfach heiter, sonst stärker bewölkt, vereinzelt Schauer, 19 bis 27 Grad. Die weiteren Aussichten am Freitag im Norden wechseln bewölkt, Schauer möglich, sonst viel Sonne bei 20 bis 30 Grad. Das waren die Nachrichten.
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1: 8.30 Uhr, die Nachrichten. Bei einem Testlauf neuer Modelle künstlicher Intelligenz des Entwicklers OpenAI hat es einen Zwischenfall gegeben. Dabei drang die Software eigenständig in Computersysteme einer anderen KI-Firma ein und verhielt sich wie ein Hacker. Das teilte OpenAI in einem Blog-Eintrag mit. Das betroffene Unternehmen Hugging Face berichtete bereits vergangene Woche von einem Cyberangriff mit Hilfe künstlicher Intelligenz. OpenAI wollte nach eigenen Angaben bei zwei neuen Modellen die Fähigkeiten ausloten, Sicherheitslücken für Cyberattacken auszunutzen. Doch die KI-Modelle gingen viel weiter als erwartet, um die Aufgabe zu erfüllen. OpenAI sprach selbst von einem beispiellosen Cyberzwischenfall. Experten warnen schon lange vor Cyberattacken mit KI-Software. US-Verteidigungsminister Hegseth schätzt die bisherigen Kosten des Iran-Krieges auf 37,5 Milliarden Dollar. Diese Zahl nannte er in einer Senatsanhörung. Dort verteidigte er einen Antrag auf zusätzliche Mittel in Höhe von rund 67 Milliarden Dollar. Das Geld sei dringend notwendig, um die Kosten für den Krieg bis Ende September zu decken, führte Hegseth aus. Das US-Militär hat nach eigenen Angaben in der Nacht erneut Angriffe auf den Iran geflogen. Investitionen in Start-ups in Deutschland sind im ersten Halbjahr gestiegen. In den vergangenen 6 Monaten erhielten die jungen Unternehmen knapp 5,3 Milliarden Euro, wie die Beratungsgesellschaft EY in einer Studie mitteilte. Das waren 14% mehr als im Vorjahreszeitraum. Rund ein Drittel der Investitionen ging an Berliner Unternehmen. Dahinter folgten Baden-Württemberg und Bayern. Das Bundeskabinett will heute eine neue Strategie zur Förderung von Start-ups verabschieden. Damit soll verhindert werden, dass erfolgreiche Gründungen bei ihrer internationalen Expansion ins Ausland abwandern. In der Union gibt es kritische Stimmen zur geplanten Sektsteuer. Die Chefin der Mittelstandsunion, Konnemann, sagte dem Tagesspiegel, der Staat werde Haushaltslöcher nicht mit Sektkorken stopfen können. Eine zusätzliche Belastung treffe vor allem mittelständische Betriebe. Sie bezweifelt zudem, dass der Schritt nennenswert zur Konsolidierung der Haushalte beiträgt. Zuvor hatte sich bereits der ernährungspolitische Sprecher der Unionsbundestagsfraktion Steininger gegen eine Erhöhung der Sektsteuer ausgesprochen. Diese Maßnahme sei in der aktuell sehr angespannten Lage in der Weinwirtschaft ein falsches Signal, sagte der CDU-Politiker dem Portal Politico. Nach den Plänen von Finanzminister Klingbeil sollen die Abgaben auf Spirituosen und Schaumwein zum 1. Januar 2027 um 20% steigen. Klingbeil verweist dabei auch auf gesundheitspolitische Ziele. Nach dem tödlichen Polizeieinsatz im italienischen Bologna hat das Herkunftsland des Opfers Marokko schnellstmögliche Aufklärung gefordert. Das Außenministerium in Rabat teilte mit, die Verantwortlichen für den Tod des 42-Jährigen müssten identifiziert werden. Angemessene rechtliche Maßnahmen seien voll umzusetzen. Italiens Ministerpräsidentin Meloni forderte ebenfalls eine lückenlose Aufklärung. Ihr Stellvertreter Salvini verteidigte indes den Polizeieinsatz. Videobildern zufolge saßen zwei Polizisten auf dem Mann und drückten ihm, ungeachtet von Hilferufen, minutenlang auf den Boden. Rettungssanitäter standen daneben und sahen zu. Gegen zwei Polizisten und 4 Sanitäter wurden Ermittlungen eingeleitet. Frankreich führt als erstes EU-Land ein Social-Media-Verbot für Kinder und Jugendliche unter 15 Jahren ein. Der Senat und die Nationalversammlung stimmten am Abend mit breiter Mehrheit für einen entsprechenden Gesetzesvorschlag. Auf Wunsch von Präsident Macron soll das neue Gesetz bereits nach den Sommerferien in Kraft treten. Demnach sind ab September neue Konten für unter 15-Jährige auf sozialen Medien verboten. Für bestehende Konten gibt es eine Übergangsfrist bis zum Jahresende. Auch die EU will demnächst Vorschläge für Einschränkungen vorlegen. In Deutschland gibt es ebenfalls Überlegungen. Viele Experten warnen allerdings vor pauschalen Verboten. Das Wetter. Von der Nordhälfte bis in die Mitte bewölkt, zeitweise Regen, im Süden heiter 19 bis 28 Grad. Morgen im Südwesten und im Ostseeumfeld vielfach heiter, sonst stärker bewölkt, vereinzelt Schauer, 19 bis 27 Grad. Die weiteren Aussichten: Am Freitag im Norden wechselnd bewölkt mit einzelnen Schauern, sonst viel Sonne bei 20 bis 30 Grad. Das waren die Nachrichten.
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1: 9.30 Uhr, die Nachrichten. Im Iran ist erneut ein umstrittenes Todesurteil vollstreckt worden. Dem Mann war vorgeworfen worden, bei den Massenprotesten Anfang des Jahres an einem bewaffneten Aufstand beteiligt gewesen zu sein. Das berichtet die Nachrichtenagentur Mizan. Wann das Todesurteil genau vollstreckt wurde, geht aus dem Bericht nicht hervor. Die iranische Justiz hat bis heute mindestens 25 Männer im Kontext der Proteste hingerichtet. Bei der gewaltsamen Niederschlagung der Demonstrationen waren tausende Menschen getötet worden. Menschenrechtsgruppen kritisieren seit Jahren die rigorose Anwendung der Todesstrafe im Iran. Sie werfen den Behörden vor, Hinrichtungen auch zur Einschüchterung einzusetzen. Der haushaltspolitische Sprecher der Linken im Bundestag, Bartsch, hat der schwarz-roten Koalition Untätigkeit angesichts hoher Benzinpreise vorgeworfen. Die derzeitigen Preise an den Tankstellen seien nicht zumutbar, sagte Bartsch im Deutschlandfunk. Dabei handle es sich gerade in den Sommerferien nicht um ein Luxusproblem, wenn man wisse, dass sich jeder Fünfte nicht einmal eine Woche Urlaub leisten könne. Es sei einer der Tiefpunkte der Bundesregierung, dass sie hier nicht handle, kritisierte Bartsch. Als mögliche Maßnahme nannte der frühere Fraktionschef der Linken eine Übergewinnsteuer für Mineralölkonzerne. Bundeswirtschaftsministerin Reiche bekräftigte, dass die Bundesregierung aktuell keine neuen Maßnahmen plane. Sie verwies bei RTL und NTV auf die Haushaltslage und die hohen Kosten für die Spritpreisbremse. Ende Juni war in Deutschland der Tankrabatt in Höhe von 17 Cent pro Liter ausgelaufen. Durch die Eskalation im Nahen Osten sind die Benzinpreise zuletzt wieder deutlich gestiegen. Investitionen in Start-ups in Deutschland sind im ersten Halbjahr gestiegen. In den vergangenen 6 Monaten erhielten die jungen Unternehmer knapp 5,3 Milliarden Euro, wie die Beratungsgesellschaft EY in einer Studie mitteilte. Das waren 14% mehr als im Vorjahreszeitraum. Rund ein Drittel der Investitionen ging an Berliner Unternehmer. Dahinter folgen Baden-Württemberg und Bayern. Das Bundeskabinett will heute eine neue Strategie zur Förderung von Start-ups verabschieden. Damit soll verhindert werden, dass erfolgreiche Gründungen bei ihrer internationalen Expansion ins Ausland abwandern. Die Bundesarbeitsgemeinschaft Wohnungslosenhilfe befürchtet wegen des angekündigten Alkoholverbots an Bahnhöfen neue Härten für suchtkranke Obdachlose. Der Bahnhof gehöre für viele zu den wenigen witterungsgeschützten und gut zugänglichen öffentlichen Orten, sagte der Vize-Geschäftsführer Kraus dem Redaktionsnetzwerk Deutschland. Der linken Politiker Hoss kritisierte laut der Zeitung Die Welt, die Bahn belaste ihre Angestellten weiter durch die Kontrolle von noch mehr Verboten. Der Bundesdrogenbeauftragte Streeck, CDU, befürwortete indes die Pläne. Er sprach in der Rheinischen Post von einem Gewinn für alle. Der Fahrgastverband Pro Bahn hält die Maßnahme sogar für überfällig, um Übergriffe auf Reisende und Beschäftigte einzudämmen. Nach dem Willen der Bahn soll ab Oktober bundesweit auf Bahnsteigen oder in Bahnhofshallen kein Alkohol mehr getrunken werden. Nach tagelang Protesten in der Ukraine hat Präsident Selenskyj den Armeechef Sirski entlassen. Neuer Oberbefehlshalber wird Michailo Drapaty, der das Heer schon einmal geleitet hatte. Vergangene Woche entließ Selenskyj auch Verteidigungsminister Fedorow. Dessen Absetzung führte zu Demonstrationen gegen den Präsidenten. Hintergrund ist wohl auch ein Richtungsstreit in der Kriegsführung. Das ukrainische Militär setzt seit Monaten verstärkt auf Gegenangriffe auf für Russland kriegswichtige Infrastruktur. In der Nacht meldete etwa ein russischer Onlinehändler Angriffe auf 2 seiner Lagerhäuser. Dabei sollen mehrere Menschen verletzt worden sein. Bei einer vorherigen Attacke am Samstag auf denselben Händler sind nach russischen Angaben 8 Menschen getötet worden. Das Wetter. Von der Nordhälfte bis in die Mitte bewölkt. Zeitweise Regen, im Süden heiter. 19 bis 28 Grad. Morgen im Südwesten und im Ostseeumfeld vielfach heiter, sonst stärker bewölkt und vereinzelt Schauer. Temperaturen 19 bis 27 Grad. Die weiteren Aussichten am Freitag Im Norden wechselnd bewölkt mit einzelnen Schauern. Ansonsten viel Sonne, Temperaturen bei 20 bis 30 Grad. Das waren die Nachrichten.
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1: 10.30 Uhr, die Nachrichten. Die USA haben trotz diplomatischer Spannungen eine Hilfskampagne für die Bevölkerung in Kuba gestartet. Insgesamt sollen Hilfslieferungen im Wert von 100 Millionen Dollar aus den USA nach Kuba gebracht werden. Den Beginn machte ein Frachtflug aus Miami mit Hygieneartikeln und Lebensmitteln. Das berichtete die Zeitung Miami Herald. Dem US-Außenministerium zufolge wird die Hilfe nicht über staatliche Stellen, sondern durch private und Wohltätigkeitsorganisationen an die Bevölkerung gebracht. Dabei spielt die katholische Kirche eine große Rolle. Außenminister Rubio, selbst Sohn kubanischer Einwanderer, sagte, die USA wollten Hilfe leisten, die die kubanische Regierung eigentlich bereitstellen sollte. Die USA hatten der Regierung in Havanna vorgeworfen, internationalen Recht linksextremen Terrorismus zu fördern. Die USA machen auch mit Sanktionen Druck auf Kuba. Sachsens Ministerpräsident Kretschmer wirbt angesichts der politischen Mehrheitsverhältnisse im Osten Deutschlands für die Bereitschaft zu Gesprächen mit allen anderen Parteien. Er sagte dem Handelsblatt, wer noch über Brandmauern rede, habe die Zeichen der Zeit nicht erkannt. Man müsse mit jedem reden, der reden wolle. Der Begriff der Brandmauer steht für die Positionierung der Parteien, nicht mit der AfD zu kooperieren. CDU-Chef und Bundeskanzler Merz hatte vor einer Woche bei seiner Sommerpressekonferenz bekräftigt, die CDU werde nicht mit AfD und Linken zusammenarbeiten. Die Frage, was das für die Möglichkeiten einer Regierungsbildung bedeute, beantwortet er nicht. Sowohl in Sachsen-Anhalt als auch in Mecklenburg-Vorpommern liegt die AfD in Umfragen vorn. In beiden Ländern stehen im September Landtagswahlen an. Der CDU-Sicherheitspolitiker und Bundestagsabgeordnete Henrichmann sagte im Deutschlandfunk, die AfD sei kein Partner. Das habe sie zuletzt unter anderem auf ihrem Parteitag in Erfurt deutlich gemacht. Vermeintlich vernünftige Personen in der AfD tolerierten Extremisten und Radikale in ihren Reihen. Er lehne eine Zusammenarbeit ab. Nach Hinweisen auf einen geplanten Aufstand von Inhaftierten hat es in der Justizvollzugsanstalt Siegburg einen Großeinsatz der Polizei gegeben. Nach Angaben des nordrhein-westfälischen Justizministeriums durchsuchten gestern Abend rund 100 Einsatzkräfte die Einrichtung. Auslöser war demnach die Aussage eines Gefangenen, wonach Inhaftierte einen Aufstand geplant hätten und dabei Waffen hätten einsetzen wollen. Ob sich der Verdacht bestätigt und ob bei den Durchsuchungen verbotene Gegenstände wie etwa Waffen gefunden wurden, ist bislang offen. Die Auswertung dauert laut Justizministerium noch an. Weniger Frauen haben vergangenes Jahr in Deutschland ihre Habilitation abgeschlossen. Das teilte das Statistische Bundesamt mit. Die Zahl der weiblichen Habilitierten sank gegenüber dem Vorjahr um 2,5% auf 554. Die Zahl der männlichen Habilitierten stieg um 2,1% auf 996. Der Frauenanteil betrug damit 35%. Die Habilitation ist die höchste akademische Qualifikation im deutschsprachigen Raum. Sie ist in der Regel Voraussetzung für einen Professorentitel. Insgesamt stieg die Zahl der Wissenschaftlerinnen und Wissenschaftler, die diesen akademischen Grad erlangten, im vergangenen Jahr um 0,4%. Nach dem tödlichen Polizeieinsatz im italienischen Bologna hat das Herkunftsland des Opfers, Marokko, schnellstmögliche Aufklärung gefordert. Das Außenministerium in Rabat teilte mit, die Verantwortlichen für den Tod des 42-Jährigen müssten identifiziert werden. Angemessene rechtliche Maßnahmen seien voll umzusetzen. Italiens Ministerpräsidentin Meloni forderte ebenfalls eine lückenlose Aufklärung. Ihr Stellvertreter Salvini verteidigte indes den Polizeieinsatz. Videobildern zufolge saßen zwei Polizisten auf dem Mann und drückten ihn, ungeachtet von Hilferufen, minutenlang auf den Boden. Rettungssanitäter standen daneben und sahen zu. Gegen zwei Polizisten und vier Sanitäter wurden Ermittlungen eingeleitet. Bei Protesten gegen Polizeigewalt war es zuletzt zu massiven Ausschreitungen gekommen. Das Wetter von der Nordhälfte bis in die Mitte und den
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1: Die Nachrichten. Nach dem Rücktritt von Unionsfraktionschef Spahn kommt der Vorstand der Bundestagsfraktion heute Nachmittag zu einer digitalen Sitzung mit Bundeskanzler Merz und CSU-Chef Söder zusammen. Wie mehrere Medien berichten, luden der Interimsfraktionschef Hoffmann und der parlamentarische Geschäftsführer Bilger die Mitglieder für 15 Uhr kurzfristig per SMS ein. Heute in einer Woche will die Fraktion den Nachfolger oder die Nachfolgerin von Spahn wählen. Es wird erwartet, dass Merz oder Söder einen Personalvorschlag machen. Die Bundesregierung plant keine neuen Maßnahmen wegen der hohen Spritpreise. Den Sendern RTL NTV sagte Bundeswirtschaftsministerin Reiche, dass die knappe Haushaltslage das nicht hergebe. Die Spritpreisbremse habe den Staat viele Milliarden Euro gekostet, so die CDU-Politikerin. Anfang Mai hatte die Bundesregierung infolge gestiegener Spritpreise durch den Iran-Krieg Steuern auf Benzin und Diesel um insgesamt knapp 17 Cent gesenkt. Der Tankrabatt lief Ende Juni aus. Inzwischen sind die Preise an den Tankstellen wieder deutlich gestiegen, auf weit über 2 Euro pro Liter im Bundesschnitt. Der haushaltspolitische Sprecher der Linken im Bundestag Bartsch hat der schwarz-roten Koalition Untätigkeit angesichts hoher Benzinpreise vorgeworfen. Im Deutschlandfunk sagte Bartsch, die derzeitigen Preise seien nicht zumutbar. Bei ukrainischen Drohnenangriffen auf einen Online-Händler in Russland ist nach russischen Angaben ein Mensch getötet worden. Die Behörden dort sprechen zusätzlich von 15 Verletzten. Angegriffen wurden dem Unternehmen zufolge Logistikzentren in den südrussischen Städten Krasnodar und Nevinomysk. Der Online-Händler war erst vor wenigen Tagen Ziel ukrainischer Angriffe geworden. Präsident Selenskyj rechtfertigte die Attacken, da die Firma das russische Militär mit Drohnenkomponenten und anderem Kriegsequipment beliefere. Nach Recherchen des Deutschlandfunks lassen sich Bauteile für Drohnen bei dem russischen Händler frei bestellen. Auch Russland greift solche Händler in der Ukraine an, wie zuletzt am Wochenende nahe der Hauptstadt Kiew. In Norwegen haben die Veranstaltungen zur Erinnerung an die Opfer der Terroranschläge in Oslo und auf der Insel Utøya vor 15 Jahren begonnen. An der Gedenkstätte im Osloer Regierungsviertel wurden die Namen der Getöteten verlesen. Ministerpräsident Støre und der Vorsitzende der Jugendorganisation der norwegischen Sozialdemokraten Skjervøy legten Kränze nieder. Skjervøy hatte das Massaker auf Utøya selbst überlebt. Am 22. Juli 2011 hatte der Rechtsterrorist Breivik eine Autobombe im Regierungsviertel der norwegischen Hauptstadt gezündet und dabei 8 Menschen getötet. Danach fuhr er auf die Insel Utøya. Dort gab er sich als Polizist aus und eröffnete das Feuer auf die Teilnehmerinnen und Teilnehmer des jährlichen Sommerlagers der Jugendorganisation der Sozialdemokratischen Arbeiterpartei. 69 Menschen, darunter vor allem Jugendliche und junge Erwachsene, starben. Dort. Nach mehrjährigem Umbau wird das Geburtshaus Adolf Hitlers im österreichischen Braunau nun vom Staat genutzt. Am Vormittag soll es offiziell als Polizeizentrum eröffnet werden. Österreich will mit dem Schritt verhindern, dass das Haus an der Grenze zu Bayern weiter als Anziehungspunkt für Neonazis dient. Der Umbau kostete rund 20 Millionen Euro. In dem Areal mit Nebenbauten und Innenhof sollen Beamte des Bezirkspolizeikommandos und der Polizeiinspektion Dienst tun. Bei einem Testlauf neuer Modelle künstlicher Intelligenz des Entwicklers OpenAI hat es einen Zwischenfall gegeben. Dabei drang die Software eigenständig in Computersysteme einer anderen KI-Firma ein und verhielt sich wie ein Hacker. Das teilte OpenAI in einem Blog-Eintrag mit. Das betroffene Unternehmen Hugging Face berichtete bereits vergangene Woche von einem Cyberangriff mit Hilfe künstlicher Intelligenz. OpenAI wollte nach eigenen Angaben bei 2 neuen Modellen die Fähigkeit ausloten, Sicherheitslücken für Cyberattacken auszunutzen. Doch die KI-Modelle gingen viel weiter als erwartet, um die Aufgabe zu erfüllen. OpenAI sprach selbst von einem beispiellosen Cyberzwischenfall. Experten warnen schon lange vor Cyberattacken mit KI-Software. Das Wetter. Von der Nordhälfte bis in die Mitte bewölkt, zeitweise Regen, im Süden heiter, 19 bis 28 Grad. Morgen im Südwesten und im Ostseeumfeld vielfach heiter, sonst stärker bewölkt, vereinzelt Schauer bei 19 bis 27 Grad. Das waren die Nachrichten.
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2: 12 Uhr, die Nachrichten, zunächst die Übersicht. Die Union berät am Nachmittag über die Nachfolge des zurückgetretenen Fraktionschefs Spahn. Ermittler von Staatsanwaltschaft und Steuerfahndung haben die Zentrale der Deutschen Bank durchsucht. In Norwegen wird der Opfer der Terroranschläge in Oslo und auf Utøya vor 15 Jahren gedacht. Die Meldungen im Einzelnen. Der Fraktionsvorstand von CDU und CSU trifft sich am Nachmittag zu einer digitalen Sitzung, um die Nachfolge des zurückgetretenen Fraktionschefs Spahn zu besprechen. Das geht aus einer SMS der Interimsfraktionschefs an den Vorstand hervor. Geplant ist demnach auch die Teilnahme von CDU-Parteichef Merz und CSU-Chef Söder. Spahn war am Samstag als Unionsfraktionschef im Bundestag zurückgetreten. Vorher hatte es gegen ihn Vorwürfe in Verbindung mit einer Leihmutterschaft in den USA gegeben, durch die Spahn und sein Ehemann einen Sohn bekommen hatten. In Deutschland ist das, anders als in den USA, verboten. Spahn hatte das Verbot selbst mehrfach unterstützt. Die Nachfolgerin oder der Nachfolger für das Schlüsselamt in der Fraktion soll in einer Sondersitzung der Unionsfraktion in einer Woche gewählt werden. Sachsens Ministerpräsident Kretschmer wirbt angesichts der politischen Mehrheitsverhältnisse im Osten Deutschlands für die Bereitschaft zu Gesprächen mit allen anderen Parteien. Er sagte dem Handelsblatt, wer noch über Brandmauern rede, habe die Zeichen der Zeit nicht erkannt. Man müsse mit jedem reden, der reden wolle. Der Begriff der Brandmauer steht für die Positionierung der Parteien, nicht mit der AfD zu kooperieren. CDU-Chef und Bundeskanzler Merz hatte vor einer Woche bei seiner Sommerpressekonferenz bekräftigt, die CDU werde nicht mit AfD und Linken zusammenarbeiten. Die Frage, was das für die Möglichkeiten einer Regierungsbildung bedeute, beantwortete er nicht. Sowohl in Sachsen-Anhalt als auch in Mecklenburg-Vorpommern liegt die AfD in Umfragen vorn. In beiden Ländern stehen im September Landtagswahlen an. Der CDU-Sicherheitspolitiker und Bundestagsabgeordnete Henrichmann sagte im Deutschlandfunk, die AfD sei kein Partner. Das habe sie zuletzt unter anderem auf ihrem Parteitag in Erfurt deutlich gemacht. Vermeintlich vernünftige Personen in der AfD tolerierten Extremisten und Radikale in ihren Reihen. Er lehne eine Zusammenarbeit ab. Die Bundesregierung plant keine neuen Maßnahmen wegen der hohen Spritpreise. Den Sendern RTL, NTV sagte Bundeswirtschaftsministerin Reiche, dass die knappe Haushaltslage das nicht hergebe. Die Spritpreisbremse habe den Staat viele Milliarden Euro gekostet, so die CDU-Politikerin. Anfang Mai hatte die Bundesregierung infolge gestiegener Spritpreise durch den Iran-Krieg Steuern auf Benzin und Diesel um insgesamt knapp 17 Cent gesenkt. Der Tankrabatt lief Ende Juni aus. Inzwischen sind die Preise an den Tankstellen wieder deutlich gestiegen, auf weit über 2 Euro pro Liter im Bundesschnitt. Der haushaltspolitische Sprecher der Linken im Bundestag, Bartsch, hat der schwarz-roten Koalition Untätigkeit angesichts hoher Benzinpreise vorgeworfen. Im Deutschlandfunk sagte Bartsch, die derzeitigen Preise seien nicht zumutbar. Ermittler von Staatsanwaltschaft und Steuerfahndung durchsuchen seit heute früh die Zentrale der Deutschen Bank in Frankfurt am Main. Nach übereinstimmenden Medienberichten stehen die Maßnahmen in Verbindung mit Ermittlungen wegen des Verdachts der Steuerhinterziehung. Es soll um sogenannte Cum-Cum-Geschäfte gehen. Cum-Cum beschreibt eine Methode, mit der Wirtschaftsakteure durch das Hin- und Herschieben von Aktien rund um den Dividendenstichtag versuchen, Steuern zu vermeiden. In Norwegen haben die Veranstaltungen zur Erinnerung an die Opfer der Terroranschläge in Oslo und auf der Insel Utøya vor 15 Jahren begonnen. An der Gedenkstätte im Osloer Regierungsviertel wurden die Namen der Getöteten verlesen. Ministerpräsident Støre und der Vorsitzende der Jugendorganisation der norwegischen Sozialdemokraten Skjervø legten Kränze nieder. Skjervø hatte das Massaker auf Utøya selbst überlebt. Am 22. Juli 2011 hatte der Rechtsterrorist Breivik eine Autobombe im Regierungsviertel der norwegischen Hauptstadt gezündet und dabei 8 Menschen getötet. Danach fuhr er auf die Insel Utøya. Dort gab er sich als Polizist aus und eröffnete das Feuer auf die Teilnehmerinnen und Teilnehmer des jährlichen Sommerlagers der Jugendorganisation der Sozialdemokratischen Arbeiterpartei. 69 Menschen, darunter vor allem Jugendliche und junge Erwachsene, starben dort. Die Bundesanwaltschaft hat Anklage gegen 4 mutmaßliche Köpfe der sogenannten Reichsbürgergruppe Königreich Deutschland erhoben. Die oberste deutsche Anklagebehörde wirft...

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1: 13.30 Uhr, die Nachrichten. Die Spitzen von CDU und CSU haben sich nach Medienberichten auf einen Nachfolger von Jens Spahn an der Spitze der Unionsbundestagsfraktion verständigt. Demnach soll Kanzleramtsminister Frei den Unionsabgeordneten als Vorsitzender vorgeschlagen werden. Der Fraktionsvorstand soll darüber wohl in einer Videokonferenz am Nachmittag informiert werden. Offiziell ins Amt kommt der Nachfolger erst durch Wahl in der Fraktion, die dafür am kommenden Mittwoch in Berlin zu einer Sondersitzung zusammenkommen soll. Dann soll demnach auch verkündet werden, wer die Nachfolge von Frei im Kanzleramt antreten soll. Der Ölpreis ist angesichts der fortgesetzten Angriffe im Irankrieg wieder über die Schwelle von 95 Dollar gestiegen. Der Preis für ein Barrel der Nordseesorte Brent kletterte am Mittag erstmals seit fast 6 Wochen auf 95,02 Dollar. Damit dürften die Preise an den Tankstellen weiter steigen. Die Bundesregierung plant keine neuen Maßnahmen wegen der hohen Spritpreise. Bundeswirtschaftsministerin Reiche sagte dem Sender NTV, dass die knappe Haushaltslage das nicht hergebe. Die Spritpreisbremse habe den Staat viele Milliarden Euro gekostet, so die CDU-Politikerin. Anfang Mai hatte die Bundesregierung infolge gestiegener Spritpreise durch den Irankrieg Steuern auf Benzin und Diesel um insgesamt knapp 17 Cent gesenkt. Der Tankrabatt lief Ende Juni aus. Sachsens Ministerpräsident Kretschmer wirbt angesichts der politischen Mehrheitsverhältnisse im Osten Deutschlands für die Bereitschaft zu Gesprächen mit allen anderen Parteien. Er sagte dem Handelsblatt, wer noch über Brandmauern rede, habe die Zeichen der Zeit nicht erkannt. Man müsse mit jedem reden, der reden wolle. Der Begriff der Brandmauer steht für die Positionierung der Parteien, nicht mit der AfD zu kooperieren. CDU-Chef und Bundeskanzler Merz hatte vor einer Woche bei seiner Sommerpressekonferenz bekräftigt, die CDU werde nicht mit der AfD und der Linken zusammenarbeiten. Die Frage, was das für die Möglichkeiten einer Regierungsbildung bedeute, beantwortete er nicht. Nach Durchsuchungen von Parteiräumen hat der ehemalige ungarische Ministerpräsident Orbán zum Widerstand aufgerufen. Orbán warf der Regierung von Ministerpräsident Modyar Tyrannei vor und kündigte an, seine Fidesz-Partei werde alle friedlichen Mittel einsetzen, um dagegen vorzugehen. Bereits gestern hatte Orbán erklärt, Ungarn sei kein demokratisches Land mehr. Die Staatsanwaltschaft hatte Büros der Fidesz-Partei durchsuchen und etwa Datenträger beschlagnahmen lassen. Sie ermittelt nach eigenen Angaben wegen Veruntreuung und anderer Straftaten im Zusammenhang mit dem Nationalen Kulturfonds. Der neue Ministerpräsident Modyar hatte angekündigt, mögliche unter Orbán veruntreute Gelder zurückzuholen. In der Demokratischen Republik Kongo sind bislang knapp 1000 Menschen nachweislich an Ebola gestorben. Das Nationale Institut für öffentliche Gesundheit des zentralafrikanischen Landes erklärte, zudem seien derzeit knapp 2500 Menschen an Ebola erkrankt. Demnach würden derzeit 82% aller Kontakte von bestätigten Ebola-Fällen nachverfolgt. Um die Ausbreitung der Krankheit zu stoppen, ist laut Weltgesundheitsorganisation eine Quote von 90% nötig. Der aktuelle Ausbruch ist besonders schwer einzudämmen, weil es für den derzeitigen Ebola-Erreger bislang weder einen Impfstoff noch eine spezielle Therapie gibt. Nach einem Großeinsatz der Polizei in der Justizvollzugsanstalt Siegburg gibt es erste Ermittlungsergebnisse. Dem nordrhein-westfälischen Justizministerium zufolge sind bei der Durchsuchung gestern Abend 4 Handys und geringe Mengen Drogen sichergestellt worden. Waffen seien nicht gefunden worden. Wie ein Ministeriumssprecher sagte, ist die Razzia noch nicht abgeschlossen. Ermittler seien weiter mit Datenträger und Drogenspürhunden in der Anstalt. Nach Hinweisen auf einen geplanten gewaltsamen Aufstand von Inhaftierten hat es in der JVA Siegburg einen Großeinsatz mit rund 100 Polizeikräften gegeben. Das Wetter: von der Nordhälfte bis in die Mitte und den Osten bewölkt, zeitweise Regen, im Süden heiter, 19 bis 28 Grad. Morgen im Südwesten und im Ostseeumfeld vielfach heiter, sonst stärker bewölkt, vereinzelt Schauer, 19 bis 27 Grad. Die weiteren Aussichten: am Freitag im Norden wechselnd bewölkt mit einzelnen Schauern, sonst viel Sonne bei 20 bis 30 Grad. Das waren die Nachrichten.
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1: 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In Niedersachsen ist die Genehmigung für eine umstrittene Zusammenarbeit mit einem russischen Atomkonzern erteilt worden. Die Atomfabrik in Lingen darf künftig mit dem Moskauer Konzern Rosatom Kernbrennstoff für Atomkraftwerke russischer Bauart herstellen. Die Kooperation unter strengen Sicherheitsauflagen ist wegen des russischen Angriffskriegs in der Ukraine umstritten. Die Genehmigung fußt auf einer Bewertung durch die Bundesregierung vom Februar. Betreiber der Fabrik ist ein zum französischen Framatom-Konzern gehörendes Kernkraftunternehmen. Der niedersächsische Umweltminister Mayer von den Grünen kritisierte die Zusammenarbeit scharf. Er halte solche Geschäfte politisch für grundfalsch. Abhängigkeiten von Russland müssten gerade im sensiblen Nuklearsektor verringert werden, hieß es. Die Spitzen von CDU und CSU haben sich nach Medienberichten auf einen Nachfolger von Jens Spahn an der Spitze der Unionsbundestagsfraktion verständigt. Demnach soll Kanzleramtsminister Frei den Unionsabgeordneten als Vorsitzender vorgeschlagen werden. Der Fraktionsvorstand soll darüber wohl in einer Videokonferenz am Nachmittag informiert werden. Offiziell ins Amt kommt der Nachfolger erst durch eine Wahl in der Fraktion, die dafür am kommenden Mittwoch in Berlin zu einer Sondersitzung zusammenkommen soll. Dann soll demnach auch verkündet werden, wer die Nachfolge von Frei im Kanzleramt antreten soll. Ermittler von Staatsanwaltschaft und Steuerfahndung haben die Zentrale der Deutschen Bank in Frankfurt am Main durchsucht. Das Geldinstitut bestätigte entsprechende Berichte. Demnach stehen Steuerdeals der von der Deutschen Bank übernommenen Postbank aus den Jahren 2008 bis 2010 im Mittelpunkt der Durchsuchungen. Mehreren Medien zufolge stehen die Ermittlungen in Verbindung mit Ermittlungen wegen des Verdachts der Steuerhinterziehung. Es soll um sogenannte Cum-Cum-Geschäfte gehen. Dabei versuchen Wirtschaftsakteure durch das Hin- und Herschieben von Aktien rund um den Dividendenstichtag Steuern zu vermeiden. Eine Eskalation im Krieg zwischen den USA und dem Iran droht der Weltbank zufolge, die globale Wirtschaft in eine schwere Krise zu stürzen. Das weltweite Wachstum könnte auf 1,3% einbrechen, sagte Weltbank-Chefökonom Gill. Im vergangenen Jahr hatte das globale Bruttoinlandsprodukt noch um 2,9% zugelegt. Sollte sich der Konflikt ein halbes Jahr oder länger hinziehen, könne dies zudem die Inflationsrate auf 4,5% treiben. In der Folge würden auch die Zinsen steigen. Hintergrund ist die jüngste Verschärfung der Lage im Nahen Osten. US-Streitkräfte hatten Ziele im Iran bombardiert. Die Regierung in Teheran griff daraufhin US-Einrichtungen in Bahrain, Kuwait und Jordanien an. Der Schiffsverkehr in der Straße von Hormus ist weiter gestört. In den Tarifverhandlungen für den Groß- und Außenhandel gibt es einen Pilotabschluss in Bayern. Nach Angaben der Gewerkschaft Verdi und des Arbeitgeberverbandes LGAD steigen die Entgelte der rund 240.000 Beschäftigten ab August um 2,9%. Zum Mai kommenden Jahres erfolgt dann eine weitere Steigerung um 2,1%. Insgesamt hat der Abschluss eine Laufzeit von 24 Monaten. Der Bundesverband Großhandel, Außenhandel und Dienstleistungen, BGAD, geht davon aus, dass das Ergebnis Grundlage für weitere Abschlüsse in den anderen Tarifgebieten sein werde. Auch die Gewerkschaft Verdi sieht auf Bundesebene eine Signalwirkung. Rund ein Jahr nach dem Zugunglück von Riedlingen mit 3 Toten haben Ermittler die Unfallursache bestätigt. Wie die Bundesstelle für Eisenbahnunfalluntersuchung in ihrem Abschlussbericht mitteilte, entgleiste der Regionalzug durch einen von Starkregen ausgelösten Hangrutsch. Bei dem Unglück am 27. Juli 2025 starben der Lokführer, ein Auszubildender der Zuggesellschaft sowie eine Reisende. Zahlreiche weitere Menschen wurden verletzt.
2: Ja, einen wunderschönen Nachmittag zusammen. Mein Name ist Juri und ihr hört Uni FM am Nachmittag. Meine Kollegin Julika hat ein Interview geführt mit einer Aktivistin von Breisgau Animal Safe. Darin sprechen sie über die Organisation der Tierschutzbewegung und wie der Aktivismus der Gruppe denn genau aussieht. Damit wollen wir jetzt gleich starten. Wir starten aber erst einmal vorher mit, wie es sich gehört, Musik in den Nachmittag. Hier kommt Farther Away von Jonathan Radu und dann hören wir uns in etwa 10 Minuten mit dem Beitrag.

0: Es ist 3:15, ihr hört UniFM am Nachmittag. Mein Name ist Juri. Sonja Ellen-Düring ist Aktivistin bei Breisgau Animal Safe, einer Ortsgruppe des internationalen Animal Safe Movement. Und seit 15 Jahren ist Sonja im Tierschutz und Tierrecht tätig und übernimmt bei Breisgau Animal Safe die Rolle der Organizerin. Sie organisiert die Mahnwachen vor dem Schlachthof und dokumentiert dort den Transport der Tiere. Gleichzeitig ist sie auch Tierrechtsreferentin an Schulen und klärt Klassen über verschiedene Tierschutzthemen auf. Im Interview mit meiner Kollegin Julika berichtet Sonja von ihren eigenen Erfahrungen im Tierschutz und von Aktionen mit Breisgau Animal Safe.
1: Danke, dass du bei uns bist, Sonja.
2: Sehr gerne.
1: Wie kam es bei dir zu dem Entschluss, dass du dich für den Tierschutz einsetzen möchtest?
2: Ja, das war vor circa 15 Jahren, als ich zufällig von einem Mahnwache vor dem Schlachthof in Freiburg gehört habe. Und da habe ich mich überwunden und bin hingegangen und habe dort Mitstreiter getroffen. Und was ich eben dort erlebt habe, wie die Tiere dort angeliefert worden sind, das hat mich dermaßen aufgewühlt, dass ich mir gesagt habe, ich möchte etwas dagegen tun. Ich kann das Unrecht, was hier täglich in Freiburg oder auch in anderen Städten weltweit passiert, nicht ertragen, ohne dass ich nicht wenigstens das dagegen tun kann, was ich in der Lage bin zu tun. Und so habe ich mich dann der Tierrechtsszene angeschlossen.
1: Was war dann so dein erstes Handeln?
2: Ich war erst aktiv in der Tierschutzpartei, weil die hatten diese Mahnwache veranstaltet. Und da habe ich eben Mitstreiterinnen getroffen, habe ich mit denen angeschlossen. Habe ich dann auch als erstes eigentlich gegen Tierversuche eingesetzt in Freiburg mit Aktionen. Aber diese Mahnwachen vom Schlachthof, die haben wir eigentlich so in vierwöchigen Abständen, sechswöchigen Abständen durchgeführt und habe auch immer daran teilgenommen. Aber über die Tierschutzpartei bin ich in die tierrechtliche Arbeit gekommen. Ich bin auch sofort aktiv geworden, habe mich in den Landesvorstand, den Bundesvorstand wählen lassen und war dort eigentlich knapp 10 Jahre sehr aktiv. Aber wenn man dann einmal in der Szene ist, dann lernt man auch andere Bewegungen kennen. Und so habe ich dann auch die TIF kennengelernt, die hier in Freiburg sehr aktiv war, die Tierrechtsinitiative Freiburg, und bin dann auch darüber auf Animal Safe gekommen.
1: Abgesehen von den Mahnwachen, was sind sonst noch Aktionen, die ihr für Breisgau Animal Safe plant?
2: Wir machen mit Breisgau Animal Safe, weil das eben eine sehr gute Gruppe ist, machen wir auch Milchaktionen. Wir waren in Horben und haben dort Zulieferbetriebe der Schwarzwaldmilch entdeckt, die ihre Tiere nicht, wie von Schwarzwaldmilch ausgewiesen, auf der Weide halten, sondern in Anbindehaltung. Wir haben das dokumentiert. Wir haben da über Peter Strafanzeige gegen den Hof stehlen lassen. Und wir machen also Ampelaktionen dann auch, also Aufklärungsarbeit in der Gesellschaft, um darauf aufmerksam zu machen, dass Milch ein absolutes Tierqualprodukt ist. Was wir auch gemacht haben, es war im Januar war auch Tag der Aktion gegen Pelze. Da haben wir auch in der Fußgängerzone gestanden und haben gegen die Betriebe hier in Freiburg demonstriert, vor allen Dingen Bastelläden und Handwerkerzubehör, die noch Pinsel aus Tierhaaren, zum Teil aus exotischen Tieren anbieten, und haben dort auch die Leute aufgeklärt und dagegen demonstriert, dass hier noch Tierhaare verwendet werden für Pinsel, was wirklich nicht notwendig ist.
1: Aktion gegen Pelze hatte ich auch gelesen, und das hattet ihr mit anderen Aktivistinnen von Basel Animal Safe und Black Forest Animals durchgeführt.
2: Genau, da haben wir uns zusammengeschlossen und haben dann eine größere Aktion gemacht, weil natürlich je mehr Leute da stehen, desto größer ist die Aufmerksamkeit des Publikums, der Leute, die da vorbeigehen. Wenn ich mit 2-3 Leuten eine Mahnwache mache, das fällt nicht auf, da werden wir als Spinner abgetan. Aber wenn wir mit mehreren Leuten da stehen, dann erregt das schon die Aufmerksamkeit.
0: Wenn ihr wissen wollt, wie eine Mahnwache abläuft, was für ein Ziel die AktivistInnen dabei verfolgen und was diese Aktion auf einer emotionalen Ebene mit den Teilnehmenden macht, dann bleibt auf jeden Fall dran. Wir machen damit gleich weiter. Wir gucken vorher einmal auf den Wetterbericht. Den hört ihr in etwa 10 Minuten. Und hier kommt jetzt Tea and Sympathy von Ego LMA. Und genau mit dem zweiten Teil des Interviews machen wir dann in etwa 20 Minuten weiter. Bis gleich.

0: haben 15.30 Uhr und das heißt, bei UniFM wollen wir jetzt einmal auf die Wetteraussichten gucken. Die hat uns heute meine Kollegin Lena mitgebracht. Ja, und die steht jetzt auch bei mir hier im Studio. Wie soll's denn die Tage werden?
1: Wer sich danach sehnt, endlich wieder Jeans zu tragen, sollte die Gelegenheit morgen ergreifen. Es bleibt sonnig bei entspannten 24 Grad. Nachts kühlt es auf 13 Grad ab. Aber keine Sorge, der Sommer bleibt noch eine Weile. Richtung Wochenende klettern die Temperaturen wieder auf 28 Grad am Freitag und bis zu 30 Grad am Samstag. Also denkt weiterhin an die Sonnencreme. Die Nächte bleiben angenehm kühl bei 12 bis 15 Grad. Samstagnachmittag schwingt das Wetter etwas um. Es wird windig mit Böen bis zu 46 km/h und kann vereinzelt sogar regnen.
0: Ja, das klingt doch wirklich sehr, sehr schön sommerlich und genau, passt bloß auf die Sonnencreme. Ich habe schon viele rote Nacken diesen Sommer gesehen. Hier geht's jetzt in 10 Minuten weiter mit dem zweiten Teil des Interviews zur Bewegung Breisgau Animal Safe. Da spricht Sonja von eben Breisgau Animal Safe darüber, wie Mahnwachen organisiert werden und was das eben emotional mit den Menschen da so macht. Hier kommt jetzt erstmal Poor Boy von Children und dann hören wir uns in ungefähr 15 Minuten zum zweiten Teil des Beitrags.

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2: Wir haben Viertel vor vier. Mein Name ist Juri und ihr hört Uni FM am Nachmittag. Sonja Ellen-Düring ist Aktivistin bei Breisgau Animal Safe, einer Ortsgruppe der internationalen Animal Safe Movements. Und seit 15 Jahren ist sie im Tierschutz und Tierrecht tätig und organisiert bei Breisgau Animal Safe die Mahnwachen. Im Interview berichtet Sonja, wie eine Mahnwache abläuft, was für ein Ziel die Aktivistinnen dabei verfolgen und was diese Aktion auf emotionaler Ebene mit den Teilnehmenden macht.
3: Ich würde auch gerne auch nochmal speziell auf die Mahnwachen eingehen. Wenn ich jetzt so einen Begriff höre, weiß ich nicht genau, was ich mir darunter vorstellen kann.
4: Es kommt darauf an, welche Mahnwache. Also eine Mahnwache vom Schlachthof, die liegt mir besonders am Herzen und die werde ich auch weiterführen, egal wie alt ich werde. Und wenn man an so einer Mahnwache teilnimmt, das kann schon sehr belastend sein. Wir hatten Aktivistinnen dabei, die kamen einmal und dann nach wenigen Stunden sind sie verschwunden, weil es einfach belastend ist, die Tiere zu hören und zu sehen, die dort angeliefert werden. Das macht was mit einem. Also wenn man da sehr sensibel ist, dann sollte man sich darauf einstellen, dass es einem eventuell sehr, sehr nahe geht. Es geht uns allen sehr nahe, aber ich denke immer, wir sind es den Tieren schuldig, dass wir das dokumentieren, weil die haben einen viel schwereren Weg als wir. Wir stehen nur da und können denen nach Hause gehen, aber die Tiere eben nicht, die sterben dort. Und deswegen, denke ich, sind wir es ihnen schuldig, dass wir das wenigstens aufnehmen und dokumentieren, was wir Menschen mit ihnen machen.
3: Ihr habt doch immer ganz viele Schilder mit dabei.
4: Ja.
3: Dort habt ihr ein Schild mit dem Satz, wir sind hier für die Tiere, bitte schenkt uns 2 Minuten mit ihnen. Was wollt ihr konkret mit diesem Schild erreichen?
4: Als wir angefangen haben mit dem Mahnwachen vom Schlachthof, da durften wir versuchen, die Händler und die Landwirte, die Vorfahrt mit ihren Tieren anzuhalten. Das wurde uns gestattet von der Stadt. Wir haben gewunken und wenn die angehalten haben, dann durften wir die Tiere fotografieren und dann sind die Händler oder Landwirte mit den Tieren ins Schlachthof reingefahren. So konnten wir Fotos von den Tieren machen. Am Anfang waren die da auch sehr offen, die Anlieferer, und haben uns das erlaubt. Mittlerweile aber, weil wir wahrscheinlich schon so lange da stehen, regelmäßig sind sie nur noch genervt davon, dass wir immer noch da stehen und die wollen uns nicht haben und ärgern sich darüber und keiner hält mehr an. Und darum halten wir diese Schilder hoch, um einfach zu signalisieren den Fahrern, wir möchten nur die Tiere fotografieren. Wir möchten weder jemanden ärgern, wir möchten niemanden bei der Arbeit beobachten, wir möchten nur Bilder von den Tieren haben. Aber das wird uns verwehrt. Ich habe auch beim Schlachthof schon oft Kontakt aufgenommen und habe gefragt, wie es ist, wenn die Autos, Transporter da in den Hof reinfahren, dass vielleicht 2 Aktivisten schnell auf den Hof kommen, Fotos machen, wieder rausgehen. Ob das nicht möglich wäre, dann würden wir nicht dokumentieren müssen, wie die Leute anfahren oder wie sie da die Tiere ausladen, sondern wir hätten dann unsere Aufnahmen, aber auch das will man nicht machen. Also beim Schlachthof ist man dort sehr, sehr zugeknöpft uns gegenüber, abweisend gegenüber. Und deswegen sind wir darauf angewiesen, dort die Bilder und Fotos zu machen, so wie die Anlieferer halt kommen und fahren und die Tiere abliefern. Solange man das noch einsehen kann, machen wir davon Aufnahmen.
2: Sonja Ellen-Düring von Breisgau Animal Safe vertritt auch die Ansicht, dass Tierschutz in Freiburg an Sichtbarkeit verloren hat. Warum das so ist und wie PassantInnen auf ihre Aktion reagieren und was sie tut, um wieder mehr Aufmerksamkeit auf den Tierschutz zu lenken, das hört ihr im dritten und finalen Teil des Interviews, gleich nach den Nachrichten. Hier kommt jetzt The Border von Astronauts etc. Und dann hören wir uns nach den Nachrichten wieder.

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1: Der frühere Bundesverkehrsminister Scheuer kommt wegen des Vorwurfs der Falschaussage im Zusammenhang mit der gescheiterten Pkw-Maut vor Gericht. Der Prozess gegen ihn soll nach Angaben des Landgerichts Berlin am 21. September beginnen. Angesetzt sind zunächst 12 Verhandlungstage. Die Berliner Staatsanwaltschaft wirft dem CSU-Politiker vor, bei einer Befragung im Mautuntersuchungsausschuss des Bundestages gelogen zu haben. Mit angeklagt ist der ehemalige Staatssekretär Gerhard Schulz. Beide bestreiten den Vorwurf. Die Pkw-Maut war 2019 vom Europäischen Gerichtshof als rechtswidrig gestoppt worden. In der Kritik stand vor allem, dass Scheuer Betreiberverträge zur Pkw-Maut schon Ende 2018 abgeschlossen hatte, ohne das ausstehende Urteil des EuGH abzuwarten. Der deutsche Staat musste infolgedessen über 240 Millionen Euro Schadenersatz an die vorgesehenen Betreiber zahlen. Die Spitzen von CDU und CSU haben sich nach Medienberichten auf einen Nachfolger von Jens Spahn an der Spitze der Unionsbundestagsfraktion verständigt. Demnach wurde Kanzleramtsminister Frey dem Fraktionsvorstand in einer Videokonferenz vorgeschlagen. Entscheiden müssen die Bundestagsabgeordneten von CDU und CSU bei einer Wahl in der Fraktion, die am kommenden Mittwoch bei einer Sondersitzung angesetzt ist. Dann soll demnach auch verkündet werden, wer die Nachfolge von Frey im Kanzleramt antreten soll. SPD-Parlamentsgeschäftsführer Wiese begrüßte die Personalentscheidung. Er freue sich auf die Zusammenarbeit mit Frey. Spahn war am Samstag als Unionsfraktionschef im Bundestag zurückgetreten. Vorher hatte es gegen ihn Vorwürfe in Verbindung mit einer Leihmutterschaft in den USA gegeben, durch die Spahn und sein Ehemann einen Sohn bekommen hatten. Der neue britische Premierminister Burnham stellt die geplante Eindämmung der Lebenshaltungskosten in den Mittelpunkt seiner Regierungsarbeit. Am zweiten Tag nach seinem Amtsantritt kündigte er die Senkung der Preise für Bustickets an. Diese sollen im ganzen Land ab dem kommenden Jahr von 3 auf 2 Pfund pro Ticket gedeckelt werden. Bereits am Montag hatte die Regierung bekannt gegeben, ab Oktober eine Steuer auf Stromrechnungen von Privathaushalten abzuschaffen. Die zu erwartenden Einsparungen für britische Haushalte sind durch die Maßnahmen bisher wohl eher gering. Angesichts knapper Kassen gibt es Spekulationen, dass Burnham doch Steuern erhöhen oder die Schuldenaufnahme ausweiten könnte. Er ist der 7. Premierminister in Großbritannien in den vergangenen 10 Jahren. Die Kraftstoffpreise an den Tankstellen sind nach Angaben des ADAC in der vergangenen Woche stark gestiegen. Laut dem Automobilclub verteuerte sich vor allem Diesel im Vergleich zur Vorwoche um fast 10 Cent pro Liter. Hauptauslöser dafür sei der durch den Iran-Krieg bedingte Anstieg des Rohölpreises. Der Preis für ein Barrel war am Mittag wieder über die Marke von $95 gestiegen. Ungeachtet dessen plant die Bundesregierung nach Angaben von Wirtschaftsministerin Reiche keine neuen Maßnahmen gegen die hohen Spritpreise. Die CDU-Politikerin erklärte, der sogenannte Tankrabatt habe viele Millionen Euro gekostet. Aufgrund der angespannten Haushaltslage sei keine weitere Steuersenkung möglich. Das Land Berlin versucht, mit einer neuen Maßnahme gegen überteuerte Mietwohnungen vorzugehen. Die Senatsverwaltung für Wohnen schreibt nach eigenen Angaben jetzt Briefe an Vermieter, wenn sie ihre Wohnungen mit einer zu hohen Miete angeboten haben. Im Juni seien mit einer automatisierten Analyse von Wohnungsportalen erstmalig 2100 öffentlich zugängliche Inserate festgestellt worden, bei denen ein Verdacht auf einen Verstoß gegen die Mietpreisbremse besteht. Sie würden nun aufgefordert, ihre Mietforderung zu überprüfen und anzupassen, erklärte die Senatsverwaltung weiter. Ziel sei es, Vermieter präventiv auf mögliche Rechtsverstöße hinzuweisen. In Berlin gilt wegen des angespannten Wohnungsmarktes die Mietpreisbremse. Deswegen dürfen Wohnungen in der Regel nicht mehr als 10% teurer als die ortsübliche Vergleichsmiete sein. Ausnahmen gelten etwa für Neubauten.
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2: Ja, wir haben jetzt kurz nach vier. Mein Name ist Juri und ihr hört Uni FM am Nachmittag. Hier kommt jetzt gleich der letzte Teil des Interviews mit der Bewegung Breisgau Animal Safe. Und danach wollen wir einen Blick auf das Thema Leihmutterschaft werfen. Jens Spahn, der Fraktionsvorsitzende der CDU, ist über das Thema gestolpert und musste deswegen seinen Hut nehmen. Pro, contra Leihmutterschaft, dann nach dem Interview mit dem Breisgau Animal Safe. In der Zwischenzeit machen wir weiter mit Slumber Party von Bridget Calls Me Baby und dann hören wir uns um Viertel nach.

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0: Sonja Ellen Düring ist Aktivistin bei Breisgau Animal Safe, einer Ortsgruppe des internationalen Animal Safe Movements. Und seit 15 Jahren ist sie im Tierschutz und Tierrecht tätig und organisiert bei Breisgau Animal Safe die Mahnwachen. Die Aktivistin erklärt im Interview mit meiner Kollegin Julika, warum Tierschutz an Sichtbarkeit in Freiburg verloren hat und wie PassantInnen auf ihre Aktion reagieren und was sie tut, um den Tierschutz wieder mehr in den Mittelpunkt der Aufmerksamkeit der Menschen zu lenken.
1: Ich habe persönlich das Gefühl, Tierschutz hat ein wenig Sichtbarkeit in Freiburg verloren.
2: Das stimmt, weil es immer weniger Aktivisten gibt. Es gibt immer weniger Leute, die bereit sind, sich für die Rechte der Tiere auf die Straße zu stellen und öffentlich zu demonstrieren oder was auf die Beine zu stellen. Leider immer wieder. Darum habe ich auch angefangen, eben mich zu vernetzen. Bin eben jetzt auch bei Black Forest for Animals, weil dort wieder auch Gleichgesinnte sind und ich dadurch hoffe, auch dann hier Richtung Freiburg wieder mehr Aktionen machen zu können, mit Hilfe von anderen.
1: Habt ihr auch Veränderungen bei den Passanten gemerkt? Also halten dort weniger an?
2: Ja, es halten weniger an und es gibt halt sehr, sehr viele Menschen, das ist eben auch nicht schön, die uns einfach beschimpfen oder mit Getränken bewerfen oder unsere Plakate beschmutzen, drauftreten, uns zu versuchen zu provozieren, indem sie uns mit Wurstbrötchen beschmeißen oder irgendwelche Hähnchenknochen liegen lassen. Also das kommt leider vor und das ist eben auch nicht das, wo ich auch mal denke, macht es wirklich einen Sinn, sich in die Fußgängerzone zu stellen, wir erreichen, ich glaube, da wenig Leute oder wenig Aufmerksamkeit. Deswegen versuche ich immer oder mache mir dauernd Gedanken darüber, wie erreiche ich die Menschen außerhalb der Blase von Social Media, weil Social Media bin ich auch in so einer Bubble drin, wo ich nicht rauskomme. Ich möchte die Leute aber anderweitig erreichen. Und da habe ich mir sehr viele Gedanken darüber gemacht und habe zum Beispiel angefangen, Bilder, Porträts von Tieren, kurz vor der Schlachtung von deutschen Schlachthöfen, die habe ich also ausdrucken, vergrößern lassen, habe sie schön gerahmt und habe damit eine Ausstellung kreiert und habe dann verschiedene Galerien oder was angeschrieben nach dem Motto, ich würde gerne mal diese Bilder ausstellen. Aber selbst das wird sehr kritisch gesehen. Die meisten wollen das nicht, halten das für, man will die Leute beeinflussen in Bezug auf ihren Konsum oder was auch immer. Es ist sehr schwer, die Leute mit diesem Thema zu erreichen, weil es bei den meisten Leuten, glaube ich, eher ein schlechtes Gewissen auslöst, weil sie eben die meisten Leute wissen, dass es nicht in Ordnung ist, tierliche Produkte zu konsumieren, aber die Gewohnheit oder was auch immer ist einfach zu stark und sie hören nicht auf und deswegen haben sie meistens schlechtes Gewissen, wenn sie dann Aktivisten für Tiere sehen oder hören und wollen sich davon lieber fernhalten. Also das ist so meine Interpretation der Sachen. Ich weiß es aber nicht genau, aber ich bin immer auf der Suche nach Möglichkeiten, noch mehr Leute zu erreichen.
0: Falls ihr mehr über Tierschutzaktivismus erfahren wollt, dann schaut gerne vorbei auf der Website von Animal Safe Movement. Auf Instagram findet ihr die Freiburger Ortsgruppe einfach unter dem Namen Breisgau Animal Safe, alles klein und zusammengeschrieben. Dort teilen die AktivistInnen Bilder und Videos von ihren Aktionen. Hier geht's jetzt gleich weiter mit dem Wetter und dann schauen wir auf das Thema Leihmutterschaft und die damit verbundene, man könnte sie nennen, Spahn-Kontroverse. Wir hören uns dann in etwa 10 Minuten.

0: Meine Güte, sind das schmalzige Akkorde. Wir haben jetzt 16.30 Uhr und wir schauen jetzt bei UniFM einmal auf die Wetteraussichten. Auf die Wetteraussichten. Die hat uns meine Kollegin Lena mitgebracht. Wie soll's denn werden, die Tage?
1: Wer sich danach sehnt, endlich wieder Jeans zu tragen, sollte die Gelegenheit morgen ergreifen. Es bleibt sonnig bei entspannten 24 Grad, nachts kühlt es auf 13 Grad ab. Aber keine Sorge, der Sommer bleibt noch eine Weile. Richtung Wochenende klettern die Temperaturen wieder auf 28 Grad am Freitag und bis zu 30 Grad am Samstag. Also denkt weiterhin an die Sonnencreme. Die Nächte bleiben angenehm kühl bei 12 bis 15 Grad. Samstagnachmittag schwingt das Wetter etwas um. Es wird windig mit Böen bis zu 46 km/h und kann vereinzelt sogar regnen.
0: Ich würde sagen, das klingt doch im Großteil nach einem ganz angenehmen Sommerwetter, das uns da erwartet. Vielen Dank auf jeden Fall, Lena. Wir machen jetzt hier in 10 Minuten gleich weiter über das Pro-Contra-Leihmutterschaft. Der CDU-Fraktionsvorsitzende Jens Spahn ist über das Thema gestolpert und musste von seinem Amt zurücktreten. Darüber sprechen wir gleich in ungefähr 15 Minuten. Und hier kommt jetzt Flashlight von The Amazing. Wir hören uns dann gleich wieder.

0: Das war Engin, die deutsch-türkische Band aus Mannheim. Wir haben jetzt 16 Uhr fast 45, 16 Uhr 44. Ihr hört Uni FM am Nachmittag. Mein Name ist Juri. Ja, am Wochenende, da musste der CDU-Fraktionsvorsitzende Jens Spahn seinen Hut nehmen. Spahn hatte vor kurzem öffentlich gemacht, zusammen mit seinem Mann über eine US-amerikanische Leihmutter Eltern geworden zu sein. Das Problem, Leihmutterschaften sind in Deutschland verboten und die CDU hat selbst noch vor 2 Monaten auf einem Parteitag beschlossen, an eben genau diesem Verbot festzuhalten. Ganz vorne mit dabei und mit Befürworter des Verbots, Jens Spahn. Wohlgemerkt, zu diesem Zeitpunkt hat er seinen Vertrag mit der Leihmutter schon abgeschlossen und wegen dieser Glaubwürdigkeit und Doppelmoralfrage musste Spahn jetzt zurücktreten. Aber das wirft eben die Frage auf, was spricht denn eigentlich für eine Legalisierung der Leihmutterschaft und was dagegen? Und bei mir im Studio ist jetzt meine Kollegin Lena. Was sagen denn die Befürworter der Legalisierung?
1: Ja, Leihmutterschaft ist eine Möglichkeit für Menschen, sich einen Kinderwunsch zu erfüllen. Und das ist für viele ein Herzenswunsch. Dass Leihmutterschaft in Deutschland verboten ist, bedeutet außerdem nicht, dass sie nicht trotzdem genutzt wird. Wie bei Jens Spahn wird das Thema dann einfach ins Ausland verlagert. Das kann dazu führen, dass Frauen in wirtschaftlich schwächeren Ländern ausgenutzt werden. Zum Beispiel, wenn es dort keine Vorkehrungen gibt, sie zu schützen. Ein wichtiges Argument der Juristin Brosius Gersdorf ist das Recht auf Selbstbestimmung der Leihmütter. Das Grundgesetz gibt jedem Menschen das Recht, autonom über sein eigenes Handeln zu bestimmen. Das heißt, auch Frauen sollten selbstbestimmt entscheiden können, ob sie ein Kind für jemand anderen austragen möchten oder eben nicht. Leihmutterschaft aber grundsätzlich zu verbieten, unter dem Deckmantel Frauen vor sich selbst zu schützen, sieht das Grundgesetz eigentlich so nicht vor. Der Staat darf Freiheiten nur einschränken, wenn die Freiheit anderer bedroht ist. Leihmutterschaft von vornherein zu verbieten, ist also kein Schutz, sondern Bevormundung. Solange eine Person über alle Risiken aufgeklärt wird und freiwillig entscheidet, Leihmutter zu werden, sollte der Gesetzgeber es ihr nicht verbieten dürfen.
0: Ja, ist also eine nicht ganz so leicht zu beantwortende Frage. Was sagen denn die Kritiker? Also warum, also die Leute, die eben an dem Verbot festhalten?
1: Ja, ein ernstzunehmendes Problem ist die Gefahr der Ausbeutung. Das sieht auch Brosius Gersdorf. Der Staat muss dafür sorgen, dass diese Entscheidung nicht durch Zwang oder aus finanzieller Not getroffen wird. Eine Idee dafür ist die sogenannte altruistische Leihmutterschaft. Dabei liegt der Fokus nicht auf dem finanziellen Aspekt, sondern Leihmutterschaft wird als Gefälligkeit gesehen. Dadurch könnte man gewährleisten, dass Frauen nicht wegen des hohen Gewinns dazu gedrängt werden, diese Entscheidung zu treffen. Allerdings würden dann Kliniken und Krankenhäuser vermutlich mehr an der Leihmutterschaft verdienen als die Leihmütter selbst. Kritik an der Leihmutterschaft kommt außerdem aus der Union, der katholischen Kirche, aber auch aus Reihen der Linke. Auch die rechtliche Lage ist aktuell nicht abschließend geklärt. Rechtlich gesehen ist nämlich die Person, die das Kind zur Welt bringt, die Mutter und nicht die Wunscheltern. Wie wir sehen, steckt die Debatte in Deutschland also noch in den Kinderschuhen.
0: Ja, du sagst es, wir sind da, glaube ich, wirklich erst am Anfang der Debatte. Großes Thema mit vielen kritischen Fragen. Wir behalten das im Auge. Vielen Dank auf jeden Fall, Lena. Danke für den Einblick. Hier kommen jetzt gleich erst einmal die Nachrichten vom Deutschlandfunk und danach sprechen wir über Veranstaltungen in und um Freiburg für die nächste Woche. Hier kommt jetzt I've Got You von Kay Young. Wir hören uns dann nach den Nachrichten wieder. 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
1: Der frühere Bundesverkehrsminister Scheuer kommt wegen des Vorwurfs der Falschaussage im Zusammenhang mit der gescheiterten Pkw-Maut vor Gericht. Der Prozess gegen ihn soll nach Angaben des Landgerichtes Berlin am 21. September beginnen. Angesetzt sind zunächst 12 Verhandlungstage. Die Berliner Staatsanwaltschaft wirft dem CSU-Politiker vor, bei einer Befragung im Mautuntersuchungsausschuss des Bundestags gelogen zu haben. Mitangeklagt ist der ehemalige Staatssekretär Gerhard Schulz. Beide bestreiten den Vorwurf. Die Pkw-Maut war 2019 vom Europäischen Gerichtshof als rechtswidrig gestoppt worden. In der Kritik stand vor allem, dass Scheuer Betreiberverträge zur Pkw-Maut schon Ende 2018 abgeschlossen hatte, ohne das ausstehende Urteil des EuGH abzuwarten. Der deutsche Staat musste infolgedessen über 240 Millionen Euro Schadenersatz an die vorgesehenen Betreiber zahlen. Die Vorsitzenden von CDU und CSU, Merz und Söder, haben sich auf einen Nachfolger für den zurückgetretenen Unionsfraktionschef Spahn verständigt. Danach soll Kanzleramtsminister Frei das Amt übernehmen. Die Fraktion wurde am Nachmittag über den Vorschlag informiert und soll am nächsten Mittwoch in einer Sondersitzung über die Personalie abstimmen. Merz sagte, Frei habe maßgeblichen Anteil am bisherigen Erfolg der Regierungsarbeit. Frei komme aus der Mitte der Fraktion und werde dort für das perfekte Zusammenspiel zwischen Parlament, Koalitionspartner und Bundesregierung sorgen. Söder erklärte, Frei werde ein guter Vorsitzender der gemeinsamen Bundestagsfraktion sein. SPD-Parlamentsgeschäftsführer Wiese begrüßte die Nominierung. Er freue sich auf die Zusammenarbeit mit Frei. Zum 10. Jahrestag des Anschlags beim Münchner Olympia-Einkaufszentrum hat Bundespräsident Steinmeier mehr Engagement im Kampf gegen Rassismus verlangt. Über Ursachen und Konsequenzen solcher Verbrechen dürfe nicht geschwiegen werden, sagte Steinmeier bei der Gedenkveranstaltung. Zugleich verwies er darauf, dass es für die Hinterbliebenen und Angehörigen zu lange gedauert habe, bis der rechtsterroristische Anschlag in dem Einkaufszentrum auch als solcher anerkannt worden sei. Am 22. Juli 2016 hatte ein 18-Jähriger aus rassistischen Motiven 8 Jugendliche und eine Erwachsene erschossen und sich später selbst getötet. Eine Eskalation im Krieg zwischen den USA und dem Iran droht der Weltbank zufolge, die globale Wirtschaft in eine schwere Krise zu stürzen. Das weltweite Wachstum könne auf 1,3% einbrechen, sagte Weltbank-Chefökonom Gill. Im vergangenen Jahr hatte das globale Bruttoinlandsprodukt noch um 2,9% zugelegt. Sollte sich der Konflikt ein halbes Jahr oder länger hinziehen, könne dies zudem die Inflationsrate auf 4,5% treiben. In der Folge würden auch die Zinsen steigen. Die Kaufhauskette Galeria prüft die Schließung von 33 der insgesamt 83 Filialen. Wie das Unternehmen in Düsseldorf mitteilte, ist die Voraussetzung für den Erhalt jedes Standorts die wirtschaftliche Tragfähigkeit. In den genannten Filialen gäbe es intensive Verhandlungen über Mietkautionen und Flächenanpassungen, so Galeria. Sollten die Verhandlungen keinen Erfolg haben, könnten die Filialen nicht als klassisches Warenhaus fortgeführt werden. Unter Umständen drohe auch die komplette Schließung. Betroffen sind laut Galeria unter anderem 3 Filialen in Berlin, 2 in Köln und jeweils eine in München, Mannheim, Braunschweig und Aschaffenburg. Galeria hatte Anfang 2024 zum 3. Mal innerhalb weniger Jahre Insolvenz angemeldet. In Frankreich sind nach positiven Drogentests erste Regierungsbeamte und Mitarbeiter von Ministerien gekündigt worden. Premierminister Le Cornu hatte vor Wochen die Tests angekündigt. Nun erklärte der Premier im Interview mit dem Magazin Paris Match, dass es erste Kündigungen gibt. Bei den Drogentests sei es ihm nicht darum gegangen, Exempel zu statuieren, sagte Le Cornu. Stattdessen hätten viele der Mitarbeiter, die einer Drogenkontrolle unterzogen wurden, Zugang zu äußerst sensiblen Informationen. Neben dem Schutz von sensiblen Informationen dürfte ein weiterer Grund sein, im Kampf gegen die Drogenkriminalität in Frankreich glaubhaft zu bleiben.
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2: Wir haben kurz nach fünf. Mein Name ist Juri und ihr hört UniFM am Nachmittag. Ja, was geht diese Woche in Freiburg? Wir haben nette Veranstaltungen für euch herausgesucht aus Musik, Kultur und Politik. Damit machen wir in ungefähr 10 Minuten weiter und hier kommt jetzt You and Me at Home von Wet Leg. Und wie gesagt, in 10 Minuten geht's weiter.

0: Das ist UniFM am Nachmittag. Mein Name ist Juri und wir gucken jetzt einmal auf die, ja, wie nennen wir es, Hot Happenings in Freiburg. Was geht die Woche in Freiburg, um das zu beantworten? Da ist jetzt meine Kollegin Lena bei mir im Studio. Was gibt's denn die Woche so?
1: Bella Ciao erklingt mittlerweile in über 40 Sprachen überall dort, wo Menschen gegen Unterdrückung und Unrecht kämpfen. Wer dieses Jahr am CSD in Freiburg war, hat das Lied vielleicht noch im Ohr. Heute Abend um 21.30 Uhr zeigt das Koki den Film der italienischen Regisseurin Giulia Giapponesi. Mit Archivmaterial und Begegnungen in Italien, Chile und kurdischen Gebieten erzählt sie von der Kraft dieses Liedes. Das Koki findet ihr im alten Wiehrebahnhof. 20 Jahre Brasilikum. Die Freiburger Power Percussion Gruppe feiert Jubiläum und verbreitet mit ihren mitreisenden Trommelrhythmen Freude und Lebenslust. Los geht es am Freitag um 18 Uhr am Europaplatz. Von dort zieht der Walking Act durch die Innenstadt. Um 20.30 Uhr geht das Sommerfest im Escholzpark weiter mit einem Tanzworkshop zum Mitmachen für alle. Für Essen, Getränke und gute Stimmung ist gesorgt. Wer am Samstag schon verabredet ist, kann seine Freundinnen einfach mitbringen. Um 14 Uhr startet die Demo Sozialabbau stoppen auf dem Stühlinger Kirchplatz. Das Bündnis Es reicht protestiert gegen die, wie sie sagen, massiven Kürzungen am Sozialstaat der Merz-Regierung. Gleichzeitig kritisieren das Bündnis steigende Unternehmensgewinne. Zur Demo rufen unter anderem das Aktionsbündnis Psychotherapie, Verdi und Azubis gegen Rechts auf.
0: Ja, vielen Dank, Lena. Da ist bestimmt für jeden was dabei. Wir schauen jetzt gleich auch mal, ob das passende Wetter für euch dazu dabei ist. Und genau, um jetzt die Zeit zum Wetter zu überbrücken, gibt es schöne Musik. Ihr hört Icy Stars von Supersenft und dann hören wir uns zum Wetter. Bis gleich.

0: Es ist 17.30 Uhr und wir wollen bei UniFM jetzt einmal auf die Wetteraussichten gucken. Und bei mir im Studio ist jetzt meine Kollegin Lena. Wie sieht's denn aus?
1: Wer sich danach sehnt, endlich wieder Jeans zu tragen, sollte die Gelegenheit morgen ergreifen. Es bleibt sonnig bei entspannten 24 Grad. Nachts kühlt es auf 13 Grad ab. Aber keine Sorge, der Sommer bleibt noch eine Weile. Richtung Wochenende klettern die Temperaturen wieder auf 28 Grad am Freitag und bis zu 30 Grad am Samstag. Also denkt weiterhin an die Sonnencreme. Die Nächte bleiben angenehm kühl bei 12 bis 15 Grad. Samstagnachmittag schwingt das Wetter etwas um. Es wird windig mit Böen bis zu 46 km/h und kann vereinzelt sogar regnen.
0: Ich finde, man merkt so einen krassen Unterschied zu den heißen Nächten, die jetzt in den Wochen davor da waren, wo man einfach nicht schlafen konnte, weil es so gottlos warm war. Und ich bin jetzt so froh, dass es wieder in der Nacht einfach kühl ist und man angenehm schlafen kann. Klingt doch super. Vielen Dank, Lena. Wir haben jetzt hier gleich in 15 Minuten den letzten Beitrag und dann hören wir uns wieder. Hier kommt jetzt erst einmal Check in Yourself von Neon Schwarz und dann hören wir uns gleich wieder.

Wir haben 17:45 und damit sind wir am Ende der Nachmittagssendung angekommen. Wir sind aber weiterhin mit Musik für euch am Start. Ab 19 Uhr übernimmt hier die Krachschicht die Hebel mit Rock und Metal Beats. Und morgen gibt's dann die Morgensendung, den Soundcheck und natürlich mal wieder UniFM am Nachmittag ab 15 Uhr. Ihr seid also wohl versorgt, würde ich mal behaupten. Und mit dem nächsten Song möchte ich mich verabschieden. Hier kommt Danceteria von Madonna. Mein Name ist Juri. Habt einen schönen Abend und macht's gut.

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2: 17 Uhr, die Nachrichten. Zum 10. Jahrestag des Anschlags beim Münchner Olympia-Einkaufszentrum hat Bundespräsident Steinmeier mehr Engagement im Kampf gegen Rassismus verlangt. Über Ursachen und Konsequenzen solcher Verbrechen dürfe nicht geschwiegen werden, sagte Steinmeier bei der Gedenkveranstaltung am Nachmittag in der bayerischen Landeshauptstadt. Zugleich verwies er darauf, dass es für die Hinterbliebenen und Angehörigen zu lange gedauert habe, bis der rechtsterroristische Anschlag in dem Einkaufszentrum auch als solcher anerkannt worden sei. Auch Bayerns Landtagspräsidentin Aigner und Münchens Oberbürgermeister Krause sprachen bei dem Gedenkakt. Am 22. Juli 2016 hatte ein 18-Jähriger aus rassistischen Motiven 8 Jugendliche und eine Erwachsene erschossen und sich später selbst getötet. Einige der Opfer hatten türkische, griechische oder albanische Wurzeln, andere gehörten der Gruppe der Sinti und Roma an. Die Vorsitzenden von CDU und CSU, Merz und Söder, haben sich auf einen Nachfolger für den zurückgetretenen Unionsfraktionschef Spahn verständigt. Danach soll Kanzleramtsminister Frei das Amt übernehmen. Die Fraktion wurde am Nachmittag über den Vorschlag informiert und soll am nächsten Mittwoch in einer Sondersitzung über die Personalie abstimmen. Merz sagte, Frei habe maßgeblichen Anteil am bisherigen Erfolg der Regierungsarbeit. Frei komme aus der Mitte der Fraktion und werde dort für das perfekte Zusammenspiel zwischen Parlament, Koalitionspartner und Bundesregierung sorgen. Söder erklärte, Frei werde ein guter Vorsitzender der gemeinsamen Bundestagsfraktion sein. SPD-Parlamentsgeschäftsführer Wiese begrüßte die Nominierung. Er freue sich auf die Zusammenarbeit mit Frei. Spahn war am Samstag als Unionsfraktionschef im Bundestag zurückgetreten. Vorher hatte es gegen ihn Vorwürfe in Verbindung mit einer Leihmutterschaft in den USA gegeben, durch die Spahn und sein Ehemann einen Sohn bekommen hatten. In Deutschland ist das, anders als in den USA, verboten. Spahn hatte das Verbot selbst mehrfach unterstützt. Der frühere Bundesverkehrsminister Scheuer kommt wegen des Vorwurfs der Falschaussage im Zusammenhang mit der gescheiterten Pkw-Maut vor Gericht. Der Prozess gegen ihn soll nach Angaben des Landgerichtes Berlin am 21. September beginnen. Angesetzt sind zunächst 12 Verhandlungstage. Die Berliner Staatsanwaltschaft wirft dem CSU-Politiker vor, bei einer Befragung im Mautuntersuchungsausschuss des Bundestags gelogen zu haben. Mitangeklagt ist der ehemalige Staatssekretär Gerhard Schulz. Beide bestreiten den Vorwurf. Die Pkw-Maut war 2019 vom Europäischen Gerichtshof als rechtswidrig gestoppt worden. In der Kritik stand vor allem, dass Scheuer Betreiberverträge zur Pkw-Maut schon Ende 2018 abgeschlossen hatte, ohne das ausstehende Urteil des EuGH abzuwarten. Der deutsche Staat musste infolgedessen über 240 Millionen Euro Schadenersatz an die vorgesehenen Betreiber zahlen. In der EU sollen Messenger-Dienste bei der Bekämpfung von sexueller Gewalt gegen Kinder wieder in privaten Chats nach Hinweisen suchen dürfen. Nach dem Europaparlament stimmten auch die Mitgliedsländer für die Wiedereinführung der sogenannten Chat-Kontrolle, berichtete die deutsche Presseagentur unter Berufung auf Regierungsvertreter. Von den europäischen Datenschutzregeln werde dazu eine bis 2028 befristete Ausnahme gemacht, hieß es. Fortan können Anbieter wie Microsoft, Google oder Meta in Chats mit bestimmten Softwareprogrammen erneut automatisiert nach Bildern oder Videos mit sexueller Gewalt gegen Kinder suchen lassen. Die generelle sogenannte Ende-zu-Ende-Verschlüsselung in den Kurznachrichtendiensten bleibt den Angaben zufolge von der Ausnahmeregelung unberührt. In Frankreich sind nach positiven Drogentests erste Regierungsbeamte und Mitarbeiter von Ministerien gekündigt worden. Premierminister Le Cornu hatte vor Wochen die Tests angekündigt. Nun erklärte der Premier im Interview mit dem Magazin Paris Match, dass es erste Kündigungen gibt. Bei den Drogentests sei es ihm nicht darum gegangen, Exempel zu statuieren, sagte Le Cornu. Stattdessen hätten viele der Mitarbeiter, die einer Drogenkontrolle unterzogen wurden, Zugang zu äußerst sensiblen Informationen. Das Wetter. Am Abend und in der Nacht wolkig, im Norden einzelne Schauer und vereinzelt Gewitter, später von Westen abklingend. Im äußersten Südosten schauerartige Regenfälle, 15 bis 8 Grad. Am Tag im Südwesten und im Ostseeumfeld vielfach heiter, sonst stärker bewölkt, vereinzelt Schauer, 19 bis 27 Grad. Das waren die Nachrichten.
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1: 18 Uhr, die Nachrichten. Zunächst die Übersicht. Kanzleramtsminister Frey soll neuer Chef der Unionsfraktion im Bundestag werden. In München ist an die Opfer des rechtsextremistisch motivierten Anschlags am Olympia-Einkaufszentrum vor 10 Jahren erinnert worden. Der russische Außenminister Lavrov hat ein Treffen mit seinem US-Kollegen Rubio angekündigt. Und nun die Meldungen im Einzelnen. Die Vorsitzenden von CDU und CSU, Merz und Söder, haben sich auf einen Nachfolger für den zurückgetretenen Unionsfraktionschef Spahn verständigt. Danach soll Kanzleramtsminister Frey das Amt übernehmen. Die Fraktionsführung wurde am Nachmittag über den Vorschlag informiert. Am nächsten Mittwoch soll dann die gesamte Fraktion über die Personalie abstimmen. Merz sagte, Frey habe maßgeblichen Anteil am bisherigen Erfolg der Regierungsarbeit. Frey komme aus der Partei aus der Mitte der Fraktion und werde dort für das perfekte Zusammenspiel zwischen Parlament, Koalitionspartner und Bundesregierung sorgen. Söder erklärte, Frey werde ein guter Vorsitzender der gemeinsamen Bundestagsfraktion sein. SPD-Parlamentsgeschäftsführer Wiese begrüßte die Nominierung. Er freue sich auf die Zusammenarbeit mit Frey. Spahn war am Samstag als Unionsfraktionschef im Bundestag zurückgetreten. Vorher hatte es gegen ihn Vorwürfe in Verbindung mit einer Leihmutterschaft in den USA gegeben, durch die Spahn und sein Ehemann einen Sohn bekommen hatten. In Deutschland ist das anders als in den USA verboten. Spahn hatte das Verbot selbst mehrfach unterstützt. Vor der Sommerpause hat das Bundeskabinett mehrere Beschlüsse gefasst. Die Ministerrunde stimmte einer neuen Cybersicherheitsstrategie für die Bundesverwaltung zu. Diese soll resilienter gegen Spionagekampagnen und Hackerangriffe werden. Die Sicherheitslage sei so angespannt wie nie zuvor, teilte Digitalminister Wildberger mit. Demokratische Institutionen und digitale Infrastrukturen stünden im Fadenkreuz staatlicher und krimineller Angreifer. Für Schwangere in Not plant der Bund vom kommenden Jahr mehr Geld ein. Das Kabinett stockte die jährliche Mindesteinlage bei der Bundesstiftung Mutter und Kind von 92 Millionen Euro auf 101 Millionen Euro im Jahr 2027 auf. Weiteren Beschlüssen zufolge soll die Stiftung Flucht, Vertreibung, Versöhnung eigenständig und das Amt des Bundesopferbeauftragten auf eine gesetzliche Grundlage gestellt werden. Der frühere Bundesverkehrsminister Scheuer kommt wegen des Vorwurfs der Falschaussage im Zusammenhang mit der gescheiterten Pkw-Maut vor Gericht. Der Prozess gegen ihn soll nach Angaben des Landgerichts Berlin am 21. September beginnen. Angesetzt sind zunächst 12 Verhandlungstage. Die Berliner Staatsanwaltschaft wirft dem CSU-Politiker vor, bei einer Befragung im Mautuntersuchungsausschuss des Bundestags gelogen zu haben. Mit angeklagt ist der ehemalige Staatssekretär Gerhard Schulz. Beide bestreiten den Vorwurf. Die Pkw-Maut war 2019 vom Europäischen Gerichtshof als rechtswidrig gestoppt worden. In der Kritik stand vor allem, dass Scheuer Betreiberverträge zur Pkw-Maut schon Ende 2018 abgeschlossen hatte, ohne das ausstehende Urteil des EuGH abzuwarten. Der deutsche Staat musste infolgedessen über 240 Millionen Euro Schadenersatz an die vorgesehenen Betreiber zahlen. Zum 10. Jahrestag des Anschlags beim Münchner Olympia-Einkaufszentrum hat Bundespräsident Steinmeier mehr Engagement im Kampf gegen Rassismus verlangt. Über Ursachen und Konsequenzen solcher Verbrechen dürfe nicht geschwiegen werden, sagte Steinmeier bei der Gedenkveranstaltung am Nachmittag in der bayerischen Landeshauptstadt. Zugleich verwies er darauf, dass es für die Hinterbliebenen und Angehörigen zu lange gedauert habe, bis der rechtsterroristische Anschlag in dem Einkaufszentrum auch als solcher anerkannt worden sei. Auch Bayerns Landtagspräsidentin Aigner und Münchens Oberbürgermeister Krause sprachen bei dem Gedenkakt. Am 22. Juli 2016 hatte ein 18-Jähriger aus rassistischen Motiven 8 Jugendliche und eine Erwachsene erschossen und sich später selbst getötet. Einige der Opfer hatten türkische, griechische oder albanische Wurzeln, andere gehörten der Gruppe der Sinti und Roma an. In Norwegen ist an die Opfer der Terroranschläge in Oslo und auf der Insel Utøya vor 15 Jahren erinnert worden. An der Gedenkstätte im Osloer Regierungsviertel wurden die Namen der Getöteten verlesen. Ministerpräsident Støre und der Vorsitzende der Jugendorganisation.
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11: Hallo ihr Lieben und herzlich willkommen zum ersten von 3 Teilen der heutigen Krachschicht, der Sendung für Stromgitarrenmusik und allem drumrum hier auf Uni FM 88,4. Mein Name ist Kevin und heute habe ich euch wieder eine breite Auswahl an Rock und Metal mitgebracht, sowie einen kleinen Gastbeitrag von Leon mit dabei, der hier früher mitmoderiert hat. An Bands habe ich zum Beispiel Oddland, Judas Priest, Ruthless oder auch Mastodon mitgebracht. Los geht's geschwind mit Dexter and the Moon Rocks, If You Could Talk.

0: Ihr hört die Kreisschicht auf UniFM 88,4 und das waren Generation Steel mit Witches Cross. Und bevor ich hier weitere Worte verliere, übergebe ich an meinen Moderationskollegen Leon, der hier schon ein paar Jahre mitgemischt hat.
1: Hallo zusammen, hier ist der Leon in der Krachschicht. Und wenn ihr hier vor ein paar Jahren schon als mal zugehört habt, dann kennt ihr meine Stimme vielleicht noch. Ich war der Mann, der hier für den traditionellen Heavy-Metal-Part immer wieder zuständig war. Und ich berichte jetzt mal vorab, weil am Wochenende findet ein großes Happening statt, nämlich das Bobfest unserer Radiokolleginnen und Kollegen von Radio Bob in Mönchengladbach. Natürlich ist ein gutes Stückchen von Freiburg entfernt, aber die Anreise lohnt sich. Denn dort spielen ganz groß als Headliner die einzig wahren Judas Priest, die dort ihre Faith Keepers Tour eröffnen werden. Priest als Legenden bekannt und sie haben ja auch 2018 dürfte es gewesen sein, ja, am 19.06.2018 haben sie in Freiburg in der SIG Arena gespielt. Damals brandneu mit Andy Sneap an der Gitarre, der auch weiterhin Teil der Band ist und Glenn Tipton ersetzt, der unzählige meisterhafte Riffs geschrieben hat. Und sie werden dieses Jahr auf ihrer Faith Keepers Tour, vielleicht ähnlich wie letztes Jahr auf der Tour, wo sie von der Painkiller jede Menge Songs gespielt haben, hoffentlich sehr, sehr viele von der namensgebenden Defenders of the Faith-Platte von 1984 spielen. Songs wie zum Beispiel Rock Hard, Ride Free, The Sentinel, Some Heads Are Gonna Roll, Night Comes Down oder natürlich Heavy Duty. Hoffen wir, dass wir die am Samstag im Sparkassenpark in Mönchengladbach zu hören bekommen. Einlass ist ab 12 Uhr, denn es steht ein buntes Programm auf dem Plan. Es spielen The Jams, als zweite Phil Campbells Bastard Sons. Und ihr wisst, Phil Campbell, der ehemalige Motorhead-Gitarrist, der jetzt vor einiger Zeit erst viel zu früh verstorben ist, dem seine Söhne, also er hat weitergemacht nach Motorhead mit seinen Söhnen und seine Söhne machen jetzt ohne ihn dann quasi auch weiter, ihm zu ehren und Motorhead zu ehren, aber auch mit eigener Musik. Dann gibt es 80er Jahre Heavy Metal pur mit Nestor, gefolgt von Beyond the Black und dem AC/DC und Bullet-Verschnitt Airborne, bevor um 20.30 Uhr dann Warpigs hoffentlich wieder als Intro läuft und wir uns dann auf anderthalb Stunden Judas Priest in Mönchengladbach gefasst machen können. Ich bin live dabei für die Krachschicht hier auf UniFM und werde euch im Nachgang berichten. Macht's gut, vielleicht sehen wir uns ja. Bis dann, euer Leon.
0: Und damit hier auch was Passendes vom Headliner gespielt wird, Judas Priest und Some Heads Are Gonna Roll.

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Mein Name ist Kevin und das waren Ruthless mit Sign of the Cross. Weiter geht's mit Eva Under Fire und My Own Name.

So, ihr Lieben, das war's auch schon wieder mit meinem Teil der Krachschicht für heute. Aber nicht verzagen, denn gleich nach den Nachrichten geht's mit Marc und Yannick weiter. Ich für meinen Teil wünsche euch schon mal einen schönen Abend, genießt die Abkühlung nach all der Hitze und wie immer, bleibt mir der Musik treu. Mein Name ist Kevin und zum Schluss gibt's noch, wie versprochen, Mastodon und Your Ghost Again. Macht's gut.

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1: 18 Uhr, die Nachrichten. Zunächst die Übersicht. Kanzleramtsminister Frey soll neuer Chef der Unionsfraktion im Bundestag werden. In München ist an die Opfer des rechtsextremistisch motivierten Anschlags am Olympia-Einkaufszentrum vor 10 Jahren erinnert worden. Der russische Außenminister Lavrov hat ein Treffen mit seinem US-Kollegen Rubio angekündigt. Und nun die Meldungen im Einzelnen. Die Vorsitzenden von CDU und CSU, Merz und Söder, haben sich auf einen Nachfolger für den zurückgetretenen Unionsfraktionschef Spahn verständigt. Danach soll Kanzleramtsminister Frey das Amt übernehmen. Die Fraktionsführung wurde am Nachmittag über den Vorschlag informiert. Am nächsten Mittwoch soll dann die gesamte Fraktion über die Personalie abstimmen. Merz sagte, Frey habe maßgeblichen Anteil am bisherigen Erfolg der Regierungsarbeit. Frey komme aus der Partei aus der Mitte der Fraktion und werde dort für das perfekte Zusammenspiel zwischen Parlament, Koalitionspartner und Bundesregierung sorgen. Söder erklärte, Frey werde ein guter Vorsitzender der gemeinsamen Bundestagsfraktion sein. SPD-Parlamentsgeschäftsführer Wiese begrüßte die Nominierung. Er freue sich auf die Zusammenarbeit mit Frey. Spahn war am Samstag als Unionsfraktionschef im Bundestag zurückgetreten. Vorher hatte es gegen ihn Vorwürfe in Verbindung mit einer Leihmutterschaft in den USA gegeben, durch die Spahn und sein Ehemann einen Sohn bekommen hatten. In Deutschland ist das anders als in den USA verboten. Spahn hatte das Verbot selbst mehrfach unterstützt. Vor der Sommerpause hat das Bundeskabinett mehrere Beschlüsse gefasst. Die Ministerrunde stimmte einer neuen Cybersicherheitsstrategie für die Bundesverwaltung zu. Diese soll resilienter gegen Spionagekampagnen und Hackerangriffe werden. Die Sicherheitslage sei so angespannt wie nie zuvor, teilte Digitalminister Wildberger mit. Demokratische Institutionen und digitale Infrastrukturen stünden im Fadenkreuz staatlicher und krimineller Angreifer. Für Schwangere in Not plant der Bund vom kommenden Jahr mehr Geld ein. Das Kabinett stockte die jährliche Mindesteinlage bei der Bundesstiftung Mutter und Kind von 92 Millionen Euro auf 101 Millionen Euro im Jahr 2027 auf. Weiteren Beschlüssen zufolge soll die Stiftung Flucht, Vertreibung, Versöhnung eigenständig und das Amt des Bundesopferbeauftragten auf eine gesetzliche Grundlage gestellt werden. Der frühere Bundesverkehrsminister Scheuer kommt wegen des Vorwurfs der Falschaussage im Zusammenhang mit der gescheiterten Pkw-Maut vor Gericht. Der Prozess gegen ihn soll nach Angaben des Landgerichts Berlin am 21. September beginnen. Angesetzt sind zunächst 12 Verhandlungstage. Die Berliner Staatsanwaltschaft wirft dem CSU-Politiker vor, bei einer Befragung im Mautuntersuchungsausschuss des Bundestags gelogen zu haben. Mit angeklagt ist der ehemalige Staatssekretär Gerhard Schulz. Beide bestreiten den Vorwurf. Die Pkw-Maut war 2019 vom Europäischen Gerichtshof als rechtswidrig gestoppt worden. In der Kritik stand vor allem, dass Scheuer Betreiberverträge zur Pkw-Maut schon Ende 2018 abgeschlossen hatte, ohne das ausstehende Urteil des EuGH abzuwarten. Der deutsche Staat musste infolgedessen über 240 Millionen Euro Schadenersatz an die vorgesehenen Betreiber zahlen. Zum 10. Jahrestag des Anschlags beim Münchner Olympia-Einkaufszentrum hat Bundespräsident Steinmeier mehr Engagement im Kampf gegen Rassismus verlangt. Über Ursachen und Konsequenzen solcher Verbrechen dürfe nicht geschwiegen werden, sagte Steinmeier bei der Gedenkveranstaltung am Nachmittag in der bayerischen Landeshauptstadt. Zugleich verwies er darauf, dass es für die Hinterbliebenen und Angehörigen zu lange gedauert habe, bis der rechtsterroristische Anschlag in dem Einkaufszentrum auch als solcher anerkannt worden sei. Auch Bayerns Landtagspräsidentin Aigner und Münchens Oberbürgermeister Krause sprachen bei dem Gedenkakt. Am 22. Juli 2016 hatte ein 18-Jähriger aus rassistischen Motiven 8 Jugendliche und eine Erwachsene erschossen und sich später selbst getötet. Einige der Opfer hatten türkische, griechische oder albanische Wurzeln, andere gehörten der Gruppe der Sinti und Roma an. In Norwegen ist an die Opfer der Terroranschläge in Oslo und auf der Insel Utøya vor 15 Jahren erinnert worden. An der Gedenkstätte im Osloer Regierungsviertel wurden die Namen der Getöteten verlesen. Ministerpräsident Støre und der Vorsitzende der Jugendorganisation.

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2: 18 Uhr, die Nachrichten. Zunächst die Übersicht. Kanzleramtsminister Frey soll neuer Chef der Unionsfraktion im Bundestag werden. In München ist an die Opfer des rechtsextremistisch motivierten Anschlags am Olympia-Einkaufszentrum vor 10 Jahren erinnert worden. Der russische Außenminister Lavrov hat ein Treffen mit seinem US-Kollegen Rubio angekündigt. Und nun die Meldungen im Einzelnen. Die Vorsitzenden von CDU und CSU, Merz und Söder, haben sich auf einen Nachfolger für den zurückgetretenen Unionsfraktionschef Spahn verständigt. Danach soll Kanzleramtsminister Frey das Amt übernehmen. Die Fraktionsführung wurde am Nachmittag über den Vorschlag informiert. Am nächsten Mittwoch soll dann die gesamte Fraktion über die Personalie abstimmen. Merz sagte, Frey habe maßgeblichen Anteil am bisherigen Erfolg der Regierungsarbeit. Frey komme aus der Partei aus der Mitte der Fraktion und werde dort für das perfekte Zusammenspiel zwischen Parlament, Koalitionspartner und Bundesregierung sorgen. Söder erklärte, Frey werde ein guter Vorsitzender der gemeinsamen Bundestagsfraktion sein. SPD-Parlamentsgeschäftsführer Wiese begrüßte die Nominierung. Er freue sich auf die Zusammenarbeit mit Frey. Spahn war am Samstag als Unionsfraktionschef im Bundestag zurückgetreten. Vorher hatte es gegen ihn Vorwürfe in Verbindung mit einer Leihmutterschaft in den USA gegeben, durch die Spahn und sein Ehemann einen Sohn bekommen hatten. In Deutschland ist das anders als in den USA verboten. Spahn hatte das Verbot selbst mehrfach unterstützt. Vor der Sommerpause hat das Bundeskabinett mehrere Beschlüsse gefasst. Die Ministerrunde stimmte einer neuen Cybersicherheitsstrategie für die Bundesverwaltung zu. Diese soll resilienter gegen Spionagekampagnen und Hackerangriffe werden. Die Sicherheitslage sei so angespannt wie nie zuvor, teilte Digitalminister Wildberger mit. Demokratische Institutionen und digitale Infrastrukturen stünden im Fadenkreuz staatlicher und krimineller Angreifer. Für Schwangere in Not plant der Bund vom kommenden Jahr mehr Geld ein. Das Kabinett stockte die jährliche Mindesteinlage bei der Bundesstiftung Mutter und Kind von 92 Millionen Euro auf 101 Millionen Euro im Jahr 2027 auf. Weiteren Beschlüssen zufolge soll die Stiftung Flucht, Vertreibung, Versöhnung eigenständig und das Amt des Bundesopferbeauftragten auf eine gesetzliche Grundlage gestellt werden. Der frühere Bundesverkehrsminister Scheuer kommt wegen des Vorwurfs der Falschaussage im Zusammenhang mit der gescheiterten Pkw-Maut vor Gericht. Der Prozess gegen ihn soll nach Angaben des Landgerichts Berlin am 21. September beginnen. Angesetzt sind zunächst 12 Verhandlungstage. Die Berliner Staatsanwaltschaft wirft dem CSU-Politiker vor, bei einer Befragung im Mautuntersuchungsausschuss des Bundestags gelogen zu haben. Mit angeklagt ist der ehemalige Staatssekretär Gerhard Schulz. Beide bestreiten den Vorwurf. Die Pkw-Maut war 2019 vom Europäischen Gerichtshof als rechtswidrig gestoppt worden. In der Kritik stand vor allem, dass Scheuer Betreiberverträge zur Pkw-Maut schon Ende 2018 abgeschlossen hatte, ohne das ausstehende Urteil des EuGH abzuwarten. Der deutsche Staat musste infolgedessen über 240 Millionen Euro Schadenersatz an die vorgesehenen Betreiber zahlen. Zum 10. Jahrestag des Anschlags beim Münchner Olympia-Einkaufszentrum hat Bundespräsident Steinmeier mehr Engagement im Kampf gegen Rassismus verlangt. Über Ursachen und Konsequenzen solcher Verbrechen dürfe nicht geschwiegen werden, sagte Steinmeier bei der Gedenkveranstaltung am Nachmittag in der bayerischen Landeshauptstadt. Zugleich verwies er darauf, dass es für die Hinterbliebenen und Angehörigen zu lange gedauert habe, bis der rechtsterroristische Anschlag in dem Einkaufszentrum auch als solcher anerkannt worden sei. Auch Bayerns Landtagspräsidentin Aigner und Münchens Oberbürgermeister Krause sprachen bei dem Gedenkakt. Am 22. Juli 2016 hatte ein 18-Jähriger aus rassistischen Motiven 8 Jugendliche und eine Erwachsene erschossen und sich später selbst getötet. Einige der Opfer hatten türkische, griechische oder albanische Wurzeln, andere gehörten der Gruppe der Sinti und Roma an. In Norwegen ist an die Opfer der Terroranschläge in Oslo und auf der Insel Utøya vor 15 Jahren erinnert worden. An der Gedenkstätte im Osloer Regierungsviertel wurden die Namen der Getöteten verlesen. Ministerpräsident Støre und der Vorsitzende der Jugendorganisation.
3: So, herzlich willkommen zum dritten Teil der heutigen Krachschicht. Mein Name ist Yannick und ich habe wieder eine spannende Band dabei, beziehungsweise ein ganzes Album einer spannenden Band. Die Rede ist von Witch Club Satan. Die gibt's seit 2022 und nach eigener Bezeichnung machen sie Haunting Norwegian Black Metal by Resurrected Witches. Ja, genau, das sind so die Themen. Hexenverfolgung, Feminismus und Black Metal ist Krieg. Darum geht's ungefähr. Ich habe das ganze erste Self-Titled-Album dabei, also Witch Club Satan ist letztes Jahr im Mai erschienen. Und ich dachte, ich mach's mal wieder so, dass das ganze Album durchläuft, beziehungsweise in der Mitte werde ich mich einmal noch dazu melden und ein, zwei Dinge erzählen. Aber dadurch, dass es ja wirklich so ein Album mit Konzept ist, würde ich mal sagen, will ich da gar nicht zu viel reinreden, sondern es einfach mal ein kleines bisschen wirken lassen. Und das ist ja auch ein bisschen die Stimmung, die wir hier im Ende der Krachschicht erzeugen wollen, sich mit extremer Musik auseinanderzusetzen, aber vor allem diese extreme Musik auch zu genießen. Deswegen fangen wir jetzt an mit Witch Club Satans Album Witch Club Satan und dem ersten Track mit dem Namen Birth.

So, wir sind jetzt ungefähr bei der Hälfte des Albums angelangt. Der Track gerade hieß Hysteria Number Two. Und ich wollte einfach nochmal ein paar Dinge zu der Band erzählen. Und zwar erstmal, dass es so viel gar nicht über die zu erzählen gibt, weil es die erst seit, ja, 2 Jahren gibt. Beziehungsweise 3 Jahre schon fast. Witzig finde ich, dass sie sich offensichtlich beim Studieren an einer Theaterhochschule kennengelernt haben. Also in meinem Kopf sind das so Theater Kids, die aber irgendwie eher doll den Hang zum Black Metal gefunden haben. Stelle ich mir irgendwie einfach witzig vor. Ja, und ich habe noch einen Satz gefunden aus einem Interview oder aus einem eher aus einem Album Review, wo es auch noch generell um die Black ba um die Band geht, so. Und zwar der Satz: Witch Club Satans Live Shows and Music Videos often incorporate nudity, gore and occult symbols. Wenn das nicht mal die drei Sachen sind, die wir im Black Metal unbedingt haben wollen. Genau, eine Sache fand ich auch noch auf jeden Fall erwähnenswert. Ich habe ja schon gesagt, sie beschäftigen sich ja mit der Hexenverbrennung, mit dem Horror ja der Hexenverbrennung und ja eben als feministisches Thema übertragen in die heutige Zeit. Und ein Lied, das war das vierte Lied, heißt Steineset. Und da geht es quasi um die Geschichte des gleichnamigen Gedenkorts in Norwegen, der an die Hexenverbrennung erinnert. Und das, ja, finde ich einfach ein spannendes Thema, ein bisschen in Black Metal zu packen. Ich meine, wenn man mal überlegt, Witchcraft, Leute, die verbrannt werden und die dunklen Zeiten des Mittelalters, sind das natürlich die perfekten Themen. Wenn man es dann aber noch schafft, das mit einer feministischen Positionierung zu kombinieren, ja, finde ich, hat man es als Band ziemlich geschafft. Jetzt geht's allerdings weiter mit der zweiten Hälfte des Albums. Ich sag ganz am Ende nochmal was. Jetzt kommt allerdings erstmal Wild Horse. Also Horse wie, nicht wie Pferd, sondern wie das andere.

Jo, und das war auch schon der letzte Track des Self-Titled Witch Club Satan Album. Ja, für mich gehört es auf jeden Fall zu den aufregendsten Funden dieses Jahres. Ich bin sehr froh, dass die mir ja in meinen Feed gespült wurden. Ein kleines bisschen Werbung für die Band noch. Die gehen auf Tour, beziehungsweise sind gerade auf Tour und spielen am 1., das muss ich nachgucken, am 1. Oktober in Basel. Und die Basel-Freiburg-Connection sollte da auf jeden Fall genutzt werden, um sich ja, dieses Brett an neuer Black Metal-Musik live ins Gehirn zu grillen. Ja, das war's erstmal dazu. Jo, das jetzt erstmal dazu. Bei meiner Beschäftigung mit Witch Club Satan bin ich auch wieder ein bisschen in das Thema Feminist oder Female Black Metal eingestiegen, habe da ein bisschen rumgegraben und leider findet man da immer noch sehr, sehr wenig. Aber ich bin wieder auf eine meiner eigentlich absoluten Lieblingsband im Black Metal gestoßen, nämlich auf Asagraum. Ich glaube, die hatte ich auch schon mal hier in der Sendung. Ist mir egal, wird trotzdem reingepackt. Hier zum Abschluss der Krachschicht. Ah, kleine Erinnerung, natürlich gibt es am Freitag wieder unsere Wiederholung ab 19 Uhr. Und die ganze Woche gibt's diese Sendung und die zwei Teile davor zum Online-Anhören auf unserer Website. Jetzt zum Abschluss Abominations Altar von Asagraum und damit schönen Abend euch noch.

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3: 18 Uhr, die Nachrichten. Zunächst die Übersicht. Kanzleramtsminister Frey soll neuer Chef der Unionsfraktion im Bundestag werden. In München ist an die Opfer des rechtsextremistisch motivierten Anschlags am Olympia-Einkaufszentrum vor 10 Jahren erinnert worden. Der russische Außenminister Lavrov hat ein Treffen mit seinem US-Kollegen Rubio angekündigt. Und nun die Meldungen im Einzelnen. Die Vorsitzenden von CDU und CSU, Merz und Söder, haben sich auf einen Nachfolger für den zurückgetretenen Unionsfraktionschef Spahn verständigt. Danach soll Kanzleramtsminister Frey das Amt übernehmen. Die Fraktionsführung wurde am Nachmittag über den Vorschlag informiert. Am nächsten Mittwoch soll dann die gesamte Fraktion über die Personalie abstimmen. Merz sagte, Frey habe maßgeblichen Anteil am bisherigen Erfolg der Regierungsarbeit. Frey komme aus der Partei aus der Mitte der Fraktion und werde dort für das perfekte Zusammenspiel zwischen Parlament, Koalitionspartner und Bundesregierung sorgen. Söder erklärte, Frey werde ein guter Vorsitzender der gemeinsamen Bundestagsfraktion sein. SPD-Parlamentsgeschäftsführer Wiese begrüßte die Nominierung. Er freue sich auf die Zusammenarbeit mit Frey. Spahn war am Samstag als Unionsfraktionschef im Bundestag zurückgetreten. Vorher hatte es gegen ihn Vorwürfe in Verbindung mit einer Leihmutterschaft in den USA gegeben, durch die Spahn und sein Ehemann einen Sohn bekommen hatten. In Deutschland ist das anders als in den USA verboten. Spahn hatte das Verbot selbst mehrfach unterstützt. Vor der Sommerpause hat das Bundeskabinett mehrere Beschlüsse gefasst. Die Ministerrunde stimmte einer neuen Cybersicherheitsstrategie für die Bundesverwaltung zu. Diese soll resilienter gegen Spionagekampagnen und Hackerangriffe werden. Die Sicherheitslage sei so angespannt wie nie zuvor, teilte Digitalminister Wildberger mit. Demokratische Institutionen und digitale Infrastrukturen stünden im Fadenkreuz staatlicher und krimineller Angreifer. Für Schwangere in Not plant der Bund vom kommenden Jahr mehr Geld ein. Das Kabinett stockte die jährliche Mindesteinlage bei der Bundesstiftung Mutter und Kind von 92 Millionen Euro auf 101 Millionen Euro im Jahr 2027 auf. Weiteren Beschlüssen zufolge soll die Stiftung Flucht, Vertreibung, Versöhnung eigenständig und das Amt des Bundesopferbeauftragten auf eine gesetzliche Grundlage gestellt werden. Der frühere Bundesverkehrsminister Scheuer kommt wegen des Vorwurfs der Falschaussage im Zusammenhang mit der gescheiterten Pkw-Maut vor Gericht. Der Prozess gegen ihn soll nach Angaben des Landgerichts Berlin am 21. September beginnen. Angesetzt sind zunächst 12 Verhandlungstage. Die Berliner Staatsanwaltschaft wirft dem CSU-Politiker vor, bei einer Befragung im Mautuntersuchungsausschuss des Bundestags gelogen zu haben. Mit angeklagt ist der ehemalige Staatssekretär Gerhard Schulz. Beide bestreiten den Vorwurf. Die Pkw-Maut war 2019 vom Europäischen Gerichtshof als rechtswidrig gestoppt worden. In der Kritik stand vor allem, dass Scheuer Betreiberverträge zur Pkw-Maut schon Ende 2018 abgeschlossen hatte, ohne das ausstehende Urteil des EuGH abzuwarten. Der deutsche Staat musste infolgedessen über 240 Millionen Euro Schadenersatz an die vorgesehenen Betreiber zahlen. Zum 10. Jahrestag des Anschlags beim Münchner Olympia-Einkaufszentrum hat Bundespräsident Steinmeier mehr Engagement im Kampf gegen Rassismus verlangt. Über Ursachen und Konsequenzen solcher Verbrechen dürfe nicht geschwiegen werden, sagte Steinmeier bei der Gedenkveranstaltung am Nachmittag in der bayerischen Landeshauptstadt. Zugleich verwies er darauf, dass es für die Hinterbliebenen und Angehörigen zu lange gedauert habe, bis der rechtsterroristische Anschlag in dem Einkaufszentrum auch als solcher anerkannt worden sei. Auch Bayerns Landtagspräsidentin Aigner und Münchens Oberbürgermeister Krause sprachen bei dem Gedenkakt. Am 22. Juli 2016 hatte ein 18-Jähriger aus rassistischen Motiven 8 Jugendliche und eine Erwachsene erschossen und sich später selbst getötet. Einige der Opfer hatten türkische, griechische oder albanische Wurzeln, andere gehörten der Gruppe der Sinti und Roma an. In Norwegen ist an die Opfer der Terroranschläge in Oslo und auf der Insel Utøya vor 15 Jahren erinnert worden. An der Gedenkstätte im Osloer Regierungsviertel wurden die Namen der Getöteten verlesen. Ministerpräsident Støre und der Vorsitzende der Jugendorganisation.

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2: 22 Uhr. Die Nachrichten. US-Präsident Trump hat damit gedroht, für jeden iranischen Angriff auf ein Schiff in der Straße von Hormuz, eine Brücke oder ein Kraftwerk im Iran zu zerstören. Irans Außenminister Araghchi sagte seinerseits, jeder Angriff auf den Iran werde eine kraftvolle und entschlossene Antwort zur Folge haben. Die Äußerungen deuten darauf hin, dass in dem neu entfachten Krieg keine diplomatische Annäherung in Sicht ist. Nach der weitgehenden Blockade der Straße von Hormuz durch den Iran könnte die Meerenge Bab al-Mandab vor der Küste Jemens zur nächsten Gefahr für die Schifffahrt werden. Durch diese Meerenge führt der Seeweg von Asien über den Suezkanal nach Europa. Sie hat als Umgehungsroute für die Straße von Hormuz, etwa bei Ölexporten Saudi-Arabiens, zunehmend an Bedeutung gewonnen. Die Houthi drohten zuletzt damit, dort saudische Ölexporte zu blockieren. Der entmachtete venezolanische Präsident Maduro muss sich ab dem 1. Juni 2027 vor einem US-Gericht verantworten. Ein US-Bundesrichter legte den Prozessstart für Maduro und dessen Frau Celia Flores fest. Die US-Staatsanwaltschaft wirft beiden vor, Teil einer Verschwörung zum Drogenschmuggel in die USA gewesen zu sein. Sowohl Maduro als auch Flores bestreiten die Vorwürfe. Im Fall einer Verurteilung drohen ihnen lebenslange Haftstrafen. Maduro und Flores waren im Rahmen eines völkerrechtlich umstrittenen US-Militäreinsatzes im Januar gefangen genommen und in die USA gebracht worden. In München ist an die 9 Todesopfer des rechtsextremistisch motivierten Anschlags am Olympia-Einkaufszentrum vor 10 Jahren erinnert worden. Bundespräsident Steinmeier rief bei der Gedenkveranstaltung dazu auf, Konsequenzen aus solchen Taten zu ziehen und deren harten ideologischen Kern nicht zu übersehen. Staat und Gesellschaft dürften zu den Ursachen solcher Attentate nicht schweigen. Ein 18-Jähriger hatte am 22. Juli 2016 im Bereich des Einkaufszentrums in der bayerischen Landeshauptstadt 9 Menschen ausländischer Herkunft und anschließend sich selbst erschossen. Das Verbrechen wurde zunächst als Amoklauf eingestuft. Erst nach aufwendigen Ermittlungen ordneten es die Behörden als rechtsextremistisch motivierte Tat ein. Die EU hat die milliardenschwere Übernahme von Warner Bros. Discovery durch Paramount Skydance unter Auflagen genehmigt. Weil beide US-Konzerne auch in Europa stark vertreten sind, musste die EU-Kommission den Zusammenschluss kartellrechtlich prüfen. Entscheidend ist aber, ob die Übernahme auch die laufenden juristischen Auseinandersetzungen in den USA übersteht. Dort ist die Fusion weiter umstritten. Ein Gericht stoppte den Zusammenschluss vorläufig, nachdem mehrere Bundesstaaten dagegen geklagt hatten. Sie befürchten Nachteile für den Wettbewerb. Auch in Großbritannien prüfen die Behörden mögliche Auswirkungen auf den Medienmarkt. In der EU sollen Messenger-Dienste bei der Bekämpfung von sexueller Gewalt gegen Kinder wieder in privaten Chats nach Hinweisen suchen dürfen. Nach dem Europaparlament stimmten auch die Mitgliedsländer für die Wiedereinführung der sogenannten Chat-Kontrolle, berichtete die deutsche Presseagentur unter Berufung auf Regierungsvertreter. Von den europäischen Datenschutzregeln werde dazu eine bis 2028 befristete Ausnahme gemacht, hieß es. Fortan können Anbieter wie Microsoft, Google oder Meta in Chats mit Softwareprogrammen erneut nach Bildern oder Videos mit sexueller Gewalt gegen Kinder suchen lassen. Der Telekommunikationsanbieter O2 Telefonica will in Deutschland jeden 6. Arbeitsplatz abbauen. Wie das Unternehmen in München mitteilte, soll die Zahl der Vollzeitstellen bis Ende des Jahres um bis zu 1.100 sinken. Den betroffenen Beschäftigten würden Abfindungen angeboten. O2 kündigte zudem an, eigene Service-Shops zu schließen. Das Tochterunternehmen des spanischen Telefonica-Konzerns hatte mit 1&1 einen großen Nutzer seines Handynetzes verloren. Die Firma mit ihren 12 Millionen Kunden wechselte zum Konkurrenten Vodafone. Das Wetter. In der Nacht wolkig, im Norden einzelne Schauer und vereinzelt Gewitter, später von Westen abklingend. Im äußersten Südosten schauerartige Regenfälle, 15 bis 8 Grad. Morgen im Südwesten und im Ostseeumfeld vielfach heiter, sonst stärker bewölkt, vereinzelt Schauer bei 19 bis 27 Grad. Das waren die Nachrichten.
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2: 23 Uhr, die Nachrichten. Zunächst die Übersicht. Kanzleramtschef Frey soll Vorsitzender der Unionsfraktion im Bundestag werden. In München ist an die Opfer des rassistischen Attentats vor 10 Jahren erinnert worden. US-Präsident Trump hat dem Iran mit Angriffen auf Brücken und Kraftwerke gedroht. Nun die Meldungen im Einzelnen. Die Vorsitzenden von CDU und CSU, Merz und Söder, haben sich auf einen Nachfolger für den zurückgetretenen Fraktionschef Spahn verständigt. Danach soll Kanzleramtsminister Frey das Amt übernehmen. Die Fraktionsführung wurde am Nachmittag über den Vorschlag informiert. Am nächsten Mittwoch soll dann die gesamte Fraktion abstimmen. Merz sagte, Frey habe maßgeblichen Anteil am bisherigen Erfolg der Regierungsarbeit. Er komme aus der Mitte der Fraktion und werde dort für das perfekte Zusammenspiel zwischen Parlament, Koalitionspartner und Bundesregierung sorgen. Söder erklärte, Frey werde ein guter Vorsitzender der gemeinsamen Bundestagsfraktion sein. SPD-Parlamentsgeschäftsführer Wiese begrüßte die Nominierung. Er freue sich auf die Zusammenarbeit mit Frey. Die Bundesregierung hat den durch eine künstliche Intelligenz eigenständig verursachten Hackerangriff in den USA als Paradigmenwechsel bezeichnet. Ein Sprecher des Digitalministeriums sagte, die Fähigkeiten bestimmter KI-Modelle nehmen so rasant zu, dass sich auch die Bedrohungslage potenziell stark verändere. Die KI-Firma OpenAI hatte zuvor eingeräumt, dass ein KI-Modell im Rahmen einer Übung aus einer sogenannten sicheren Umgebung ausgebrochen sei. Es habe sich frei im Internet bewegt, dabei die Schwachstellen eines Startups entdeckt und dessen Daten genutzt. Auch auf europäischer Ebene sorgte der Vorfall für Bedenken. Mehrere EU-Abgeordnete forderten, Europas Abhängigkeit von US-Technologiekonzernen zu verringern. Sie sagten dem Magazin Der Spiegel, eine starke europäische KI sei wichtig, auch um sich vor solchen Angriffen schützen zu können. In München ist an die 9 Todesopfer des rechtsextremistisch motivierten Anschlags am Olympia-Einkaufszentrum vor 10 Jahren erinnert worden. Bundespräsident Steinmeier rief bei der Gedenkveranstaltung dazu auf, Konsequenzen aus solchen Taten zu ziehen und deren harten ideologischen Kern nicht zu übersehen. Staat und Gesellschaft dürften zu den Ursachen solcher Attentate nicht schweigen. Ein 18-Jähriger hatte am 22. Juli 2016 im Bereich des Einkaufszentrums in der bayerischen Landeshauptstadt 9 Menschen ausländischer Herkunft und anschließend sich selbst erschossen. Das Verbrechen wurde zunächst als Amoklauf eingestuft. Erst nach aufwendigen Ermittlungen ordneten es die Behörden als rechtsextremistisch motivierte Tat ein. In Norwegen ist an die Opfer der Terroranschläge in Oslo und auf der Insel Utøya vor 15 Jahren erinnert worden. An der Gedenkstätte im Osloer Regierungsviertel wurden die Namen der Getöteten verlesen. Ministerpräsident Støre und der Vorsitzende der Jugendorganisation der norwegischen Sozialdemokraten Skjervø legten Kränze nieder. Skjervø hatte das Massaker auf Utøya selbst überlebt. Am 22. Juli 2011 hatte der Rechtsterrorist Breivik eine Autobombe im Regierungsviertel der norwegischen Hauptstadt gezündet und dabei 8 Menschen getötet. Danach fuhr er auf die Insel Utøya. Dort gab er sich als Polizist aus und eröffnete das Feuer auf die Teilnehmer des jährlichen Sommerlagers der Jugendorganisation der Sozialdemokratischen Arbeiterpartei. 69 Menschen, darunter vor allem Jugendliche und junge Erwachsene, starben dort. US-Präsident Trump hat damit gedroht, für jeden iranischen Angriff auf ein Schiff in der Straße von Hormuz, eine Brücke oder ein Kraftwerk im Iran zu zerstören. Irans Außenminister Araghchi sagte seinerseits, jeder Angriff auf den Iran werde eine kraftvolle und entschlossene Antwort zur Folge haben. Die Äußerungen deuten darauf hin, dass in dem neu entfachten Krieg keine diplomatische Annäherung in Sicht ist. Nach der weitgehenden Blockade der Straße von Hormus durch den Iran könnte die Meerenge Bab al-Mandab vor der Küste Jemens zur nächsten Gefahr für die Schifffahrt werden. Durch diese Meerenge führt der Seeweg von Asien über den Suezkanal nach Europa. Sie hat als Umgehungsroute für die Straße von Hormus etwa bei Ölexporten Saudi-Arabiens zunehmend an Bedeutung gewonnen. Die Houthi drohten zuletzt damit, dort saudische Ölexporte zu blockieren. US-Präsident Trump hat Medienberichten zufolge ein Nuklearabkommen mit Saudi-Arabien genehmigt. Wie das Wall Street Journal und die New York Times unter Berufung auf US-Regierungsvertreter berichteten, soll die Vereinbarung Saudi-Arabien dabei helfen.

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1: 23 Uhr, die Nachrichten. Zunächst die Übersicht. Kanzleramtschef Frey soll Vorsitzender der Unionsfraktion im Bundestag werden. In München ist an die Opfer des rassistischen Attentats vor 10 Jahren erinnert worden. US-Präsident Trump hat dem Iran mit Angriffen auf Brücken und Kraftwerke gedroht. Nun die Meldungen im Einzelnen. Die Vorsitzenden von CDU und CSU, Merz und Söder, haben sich auf einen Nachfolger für den zurückgetretenen Fraktionschef Spahn verständigt. Danach soll Kanzleramtsminister Frey das Amt übernehmen. Die Fraktionsführung wurde am Nachmittag über den Vorschlag informiert. Am nächsten Mittwoch soll dann die gesamte Fraktion abstimmen. Merz sagte, Frey habe maßgeblichen Anteil am bisherigen Erfolg der Regierungsarbeit. Er komme aus der Mitte der Fraktion und werde dort für das perfekte Zusammenspiel zwischen Parlament, Koalitionspartner und Bundesregierung sorgen. Söder erklärte, Frey werde ein guter Vorsitzender der gemeinsamen Bundestagsfraktion sein. SPD-Parlamentsgeschäftsführer Wiese begrüßte die Nominierung. Er freue sich auf die Zusammenarbeit mit Frey. Die Bundesregierung hat den durch eine künstliche Intelligenz eigenständig verursachten Hackerangriff in den USA als Paradigmenwechsel bezeichnet. Ein Sprecher des Digitalministeriums sagte, die Fähigkeiten bestimmter KI-Modelle nehmen so rasant zu, dass sich auch die Bedrohungslage potenziell stark verändere. Die KI-Firma OpenAI hatte zuvor eingeräumt, dass ein KI-Modell im Rahmen einer Übung aus einer sogenannten sicheren Umgebung ausgebrochen sei. Es habe sich frei im Internet bewegt, dabei die Schwachstellen eines Startups entdeckt und dessen Daten genutzt. Auch auf europäischer Ebene sorgte der Vorfall für Bedenken. Mehrere EU-Abgeordnete forderten, Europas Abhängigkeit von US-Technologiekonzernen zu verringern. Sie sagten dem Magazin Der Spiegel, eine starke europäische KI sei wichtig, auch um sich vor solchen Angriffen schützen zu können. In München ist an die 9 Todesopfer des rechtsextremistisch motivierten Anschlags am Olympia-Einkaufszentrum vor 10 Jahren erinnert worden. Bundespräsident Steinmeier rief bei der Gedenkveranstaltung dazu auf, Konsequenzen aus solchen Taten zu ziehen und deren harten ideologischen Kern nicht zu übersehen. Staat und Gesellschaft dürften zu den Ursachen solcher Attentate nicht schweigen. Ein 18-Jähriger hatte am 22. Juli 2016 im Bereich des Einkaufszentrums in der bayerischen Landeshauptstadt 9 Menschen ausländischer Herkunft und anschließend sich selbst erschossen. Das Verbrechen wurde zunächst als Amoklauf eingestuft. Erst nach aufwendigen Ermittlungen ordneten es die Behörden als rechtsextremistisch motivierte Tat ein. In Norwegen ist an die Opfer der Terroranschläge in Oslo und auf der Insel Utøya vor 15 Jahren erinnert worden. An der Gedenkstätte im Osloer Regierungsviertel wurden die Namen der Getöteten verlesen. Ministerpräsident Støre und der Vorsitzende der Jugendorganisation der norwegischen Sozialdemokraten Skjervø legten Kränze nieder. Skjervø hatte das Massaker auf Utøya selbst überlebt. Am 22. Juli 2011 hatte der Rechtsterrorist Breivik eine Autobombe im Regierungsviertel der norwegischen Hauptstadt gezündet und dabei 8 Menschen getötet. Danach fuhr er auf die Insel Utøya. Dort gab er sich als Polizist aus und eröffnete das Feuer auf die Teilnehmer des jährlichen Sommerlagers der Jugendorganisation der Sozialdemokratischen Arbeiterpartei. 69 Menschen, darunter vor allem Jugendliche und junge Erwachsene, starben dort. US-Präsident Trump hat damit gedroht, für jeden iranischen Angriff auf ein Schiff in der Straße von Hormuz, eine Brücke oder ein Kraftwerk im Iran zu zerstören. Irans Außenminister Araghchi sagte seinerseits, jeder Angriff auf den Iran werde eine kraftvolle und entschlossene Antwort zur Folge haben. Die Äußerungen deuten darauf hin, dass in dem neu entfachten Krieg keine diplomatische Annäherung in Sicht ist. Nach der weitgehenden Blockade der Straße von Hormus durch den Iran könnte die Meerenge Bab al-Mandab vor der Küste Jemens zur nächsten Gefahr für die Schifffahrt werden. Durch diese Meerenge führt der Seeweg von Asien über den Suezkanal nach Europa. Sie hat als Umgehungsroute für die Straße von Hormus etwa bei Ölexporten Saudi-Arabiens zunehmend an Bedeutung gewonnen. Die Houthi drohten zuletzt damit, dort saudische Ölexporte zu blockieren. US-Präsident Trump hat Medienberichten zufolge ein Nuklearabkommen mit Saudi-Arabien genehmigt. Wie das Wall Street Journal und die New York Times unter Berufung auf US-Regierungsvertreter berichteten, soll die Vereinbarung Saudi-Arabien dabei helfen.

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1: Uni FM. 1 Uhr, die Nachrichten. Die USA unterstützen Saudi-Arabien beim Aufbau eines zivilen Atomprogramms. Die Energieminister beider Länder unterzeichneten in Washington nach Angaben der US-Regierung 2 Verträge. In der Pressemitteilung heißt es, die Vereinbarungen bildeten die rechtliche Grundlage für eine jahrzehntelange Partnerschaft mit einem Volumen von mehreren Milliarden Dollar. Der amerikanische Energieminister Wright sagte, die Verträge gewährleisteten höchste Standards in Bezug auf nukleare Sicherheit und beinhalteten, dass keine Atomwaffen verbreitet würden. Die Vereinbarungen werden nun dem US-Kongress zur Prüfung vorgelegt. Über ein Nuklearabkommen zwischen den USA und Saudi-Arabien wird seit längerem diskutiert. Einige US-Abgeordnete und Israel hatten Bedenken geäußert. Sie machen geltend, dass Saudi-Arabien ein ziviles Atomprogramm unter Umständen zur Entwicklung von Atomwaffen nutzen könnte. Das US-Militär hat nach eigenen Angaben die 12. Nacht in Folge Ziele im Iran angegriffen. Das zuständige Zentralkommando teilte mit, man wolle auch mit diesem Einsatz erreichen, dass das iranische Regime nicht länger Handelsschiffe in der Region bedrohe. Zuvor hatte US-Präsident Trump erklärt, man werde für jeden iranischen Angriff auf ein Schiff in der Straße von Hormus eine Brücke oder ein Kraftwerk im Iran zerstören. Der iranische Außenminister Araghchi erwiderte, jeder Angriff auf den Iran werde eine kraftvolle Antwort zur Folge haben. Unterdessen spitzt sich auch die Lage im Roten Meer zu. Die jemenitische Houthi-Miliz erklärte, sie habe 2 saudische Öltanker mit Raketen beschossen. Die Houthi hatten zuvor damit gedroht, saudische Ölexporte zu blockieren. Das private maritime Sicherheitsunternehmen Vanguard bestätigte, dass ein saudischer Tanker von einem Geschoss getroffen worden sei. Bundesaußenminister Wadephul reist heute im Rahmen seiner Afrika-Reise nach Südafrika. In Johannesburg ist ein Treffen mit Präsident Ramaphosa und Außenminister Lamola geplant. Außerdem steht ein Besuch beim Unternehmen Siemens Energy Südafrika an. Südafrika ist wichtigster Wirtschaftspartner Deutschlands auf dem afrikanischen Kontinent. Es ist eines der wohlhabendsten Länder der Region und zieht viele Arbeitsmigranten an. Zuletzt gab es allerdings wiederholt fremdenfeindliche Proteste. Aus Furcht vor gewaltsamen Aufständen haben in den vergangenen 2 Monaten mehr als 160.000 Ausländer, vor allem aus Malawi, Simbabwe und Nigeria, das Land verlassen. Das Bundesverfassungsgericht will heute urteilen, ob das Heizungsgesetz der Ampelregierung vor 3 Jahren übereilt beschlossen worden ist. Der CDU-Politiker Heilmann beklagte damals, das Gesetzgebungsverfahren schränke seine Rechte als Abgeordneter ein. Er kritisierte unter anderem unzuverlässige Fristverkürzungen und zu kurze Beratungszeiten. Der Vorsitzenden Richterin zufolge beschäftigt sich das Verfassungsgericht nun mit der grundsätzlichen Frage, inwiefern solche Gesetzgebungsverfahren nach einem bestimmten Zeitrahmen ablaufen müssen. Im Grundgesetz gibt es dafür keine direkten zeitlichen Vorgaben. Auf das Heizungsgesetz selbst wird das Urteil keine Auswirkungen haben, vor allem weil es durch die aktuelle Bundesregierung längst durch ein anderes Gesetz ersetzt wurde. An der französischen Atlantikküste sind mehrere tausend Menschen wegen eines Waldbrandes in Sicherheit gebracht worden. Nach Angaben der Behörden hat sich das Feuer mit großer Geschwindigkeit auf einer Fläche von mehr als 10 Quadratkilometern ausgebreitet. In dem Ort Le Porche mussten rund 700 Bewohner ihre Häuser verlassen. Außerdem